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Black Sabbath's Snowblind wurde 1972 geschrieben und veröffentlicht, aber seine Themen Drogenkonsum und Sucht sind leider zeitlos geblieben. Obwohl die Band den Song zunächst als Hommage an eine malerische Winterszene verteidigte, wurde der Text später wegen seiner Drogenanspielungen entlarvt. Jahrzehnte später gilt Snowblind immer noch als einer der kultigsten Songs von Black Sabbath mit seinen kompromisslosen Texten, eindringlichen Riffs und aufsteigenden Vocals. Bei einem schweren Arbeitsunfall in einer Stahl- und Walzblechfabrik geriet die rechte Hand des damals 17-jährigen Tommy Iommi in eine Maschinenpresse, worauf er diese reflexartig zurückzog und die Fingerkuppen von Mittel- und Ringfinger abgetrennt wurden. Da Iommi linkshändig Gitarre spielt, wie Jimi Hendrix, bedeutet ein derartiger Unfall der Greifhand normalerweise das Karriereende. Dennoch machte Iommi weiter. Neben seiner Tätigkeit bei Black Sabbath, die seit 1985 teilweise schon als Solokarriere gelten kann, veröffentlichte Iommi 2000 sein selbstbetiteltes Debüt, größtenteils mit Black Sabbath-Stil der 70er Jahre. Der Text des Songs »Who's Fooling Who« spiegelt eine tiefsitzende Skepsis und Frustration gegenüber denen wider, die ihre Macht nutzen, um zu manipulieren und zu täuschen.

No More Tears ist ein sehr makabrer Song über einen Stalker, der Frauen in einem Rotlichtviertel quält. Es ist der Titeltrack und die erste Single von Ozzys sechstem Soloalbum. Ozzy nannte die anschließende Tour No More Tours und sagte, es würde seine letzte sein. Nach dem Ende wurde ihm langweilig und er beschloss, doch noch weiter zu touren und nannte seine nächste Tour die Retirement Sucks Tour. Ozzy Osbourne mit No More Tears.

Terence Michael Joseph Butler ist Gründungsmitglied und war Bassist von Black Sabbath. Sein Spitzname Geezer geht noch auf seine Jugendzeit zurück. Auf seinem dritten Studioalbum von 1995 gibt's den Titel Drive Boy Shooting.

Eine Schlagzeile des Melody Maker stand Pate für das fünfte Black Sabbath Album Sabbath Bloody Sabbath. Als Single wurde das Titelstück ausgekoppelt, diese konnte jedoch keinen nennenswerten Erfolg verzeichnen. Verantwortlich für das Keyboardspiel war übrigens Rick Wakeman von Yes.

Who Cares ist, wie bereits erwähnt, eine EP und ein Projekt der Briten Ian Gillan von Deep Purple und Tony Iommi. Das Projekt vereint bekannte Musiker des Genres für einen guten Zweck. Am 7. Dezember 1988 erschütterte ein Erdbeben die Gegend um die nordarmenische Stadt Spitak in der Sowjetunion. Mit einer geschätzten Anzahl von mindestens 25.000 Toten und 1 Million Obdachlosen zählt es zu den schwersten Erdbeben der letzten Jahrzehnte. In der Folge kam es zum ersten Mal während des Kalten Krieges zu humanitären Hilfsmaßnahmen westlicher Organisationen in der Sowjetunion.

Die Rival Sons sind Rock'n'Roller durch und durch. Die raue Energie ihrer Hardrock-Hymnen geht einem direkt ins Mark. Und die Jungs bringen ihre Songs auch mit genauso viel Power auf die Bühne. Die großartige Stimme von Sänger Jay Buchanan und die unglaubliche Coolness seiner Truppe tun dazu ihr Übriges. Die Rival Sons mögen noch nicht auf den größten Bühnen der Rockrepublik spielen, aber das ist nur noch eine Frage der Zeit. Und bis es soweit ist, genießen wir die intime Club-Atmosphäre und schwitzen uns bei jedem Rival Sons-Gig erneut den Allerwertesten ab. 13 Monate lang, von Anfang 2016 bis Anfang 2017, spielte die Band im Vorprogramm der Abschlusstournee von Black Sabbath. Die Rival Sons mit Electric Man.

Live from Radio City Music Hall ist ein Doppelalbum der britischen Heavy-Metal-Musiker Tony Iommi, Ronnie James Dio, Geezer Butler und Winnie Appice, das 2007 veröffentlicht wurde. Das Set ist eine Chronik des Auftritts der Gruppe am 30. März 2007 in der Radio City Music Hall in New York City. Live from Radio City Music Hall ist auch als DVD erhältlich. 2009 brachten sie unter dem Bandnamen Heaven and Hell ihr einziges Album The Devil You Know heraus. Hören wir den Titel Die Young.

Atom and Evil dient als Eröffnungstrack des Albums The Devil You Know von Heaven and Hell. Das Album, das 2009 veröffentlicht wurde, erforscht verschiedene Themen im Zusammenhang mit Gut und Böse und dieser Song gibt den Ton für das an, was kommen wird. Es ist erwähnenswert, dass 1947 ein weiterer Song mit demselben Titel vom Golden Gate Quartett veröffentlicht wurde, der die anhaltende Besorgnis über die Gefahren der Atomkraft unterstreicht.

Neben Ian Gillan und Tony Iommi nahmen viele Künstler an dem Wohltätigkeitsmusikprojekt Who Cares teil, darunter John Lord, Ex-Metallica-Bassist Jason Newsted, Iron Maiden-Schlagzeuger Nico McBrain und Hymn-Gitarrist Mikko Linde Lindström. Neben der 2011 veröffentlichten Single Out of My Mind Holy Water enthält die Doppel-CD neben bereits aufgenommenen Songs verschiedener Bands auch Raritäten und unveröffentlichtes Material. John Lord starb 3 Tage nach der Veröffentlichung des Albums, was es zu seiner letzten Aufnahme machen sollte. Das folgende Stück Trashed ist so vom Album Gillan's Inn, das zur Feier seines 40-jährigen Jubiläums als Sänger veröffentlicht wurde.

Obwohl Leadsänger Ozzy Osbourne mit den meisten Songs auf Sabotage zufrieden war, mochte er die Songs Am I Going Insane Radio und Superstar nicht. Osbourne war der Meinung, dass die beiden Tracks Ausrutscher auf einem so ansonsten perfekten Album waren. Trotz Osbournes Gefühlen für den Song und negativer Kritiken führte seine Popularität dazu, dass er als einziger Track von Sabotage auf Sabbath's Greatest Hits Album We Sold Our Soul for Rock'n'Roll erschien. Damit verabschiede ich mich für heute und hoffe, wir hören uns wieder beim dritten und letzten Teil unserer Sendereihe Legenden Nummer 13 rund um Black Sabbath. Wir hören uns. Tschüss.

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Hallo, ihr da draußen. Der Song Gypsy von Black Sabbath wurde in den Niederlanden als Vinyl-Single veröffentlicht und gilt als sehr selten. Der Song unterscheidet sich, wie die meisten auf dem Album, stark von den früheren Aufnahmen von Black Sabbath. Technical Ecstasy setzte insgesamt die Trennung der Band von ihrem charakteristischen Doom und ihrer Dunkelheit fort, die ein Markenzeichen der frühen Karriere der Band gewesen waren. Und damit herzlich willkommen zur dritten und letzten Ausgabe unserer Sendereihe Legenden Nummer 13 rund um Black Sabbath. Weiter geht's mit dem langjährigen Sänger von Black Sabbath, Ozzy Osbourne. Auf seinem Debütalbum als Solokünstler befindet sich die Debütsingle Crazy Train. Der Text befasst sich mit dem Thema des Kalten Krieges und der Angst vor der Vernichtung, die in dieser Zeit herrschte. Leider aktueller denn je. Allmusic schrieb über Randy Rhoads Hauptgitarrenriff, es sei ein Klassiker, der die volle Moll-Tonleiter auf eine Weise nutzt, wie es seit Ritchie Blackmores Blütezeit mit Deep Purple nicht mehr der Fall war. Hören wir Ozzy Osbourne mit Crazy Train.

Auch der Bassist von Black Sabbath, Geezer Butler, veröffentlichte 3 Soloalben. Das Cover des 2. Studioalbums Black Science von 2020 soll den Black Sabbath Song Hand of Doom darstellen. Geezer über dieses Album: Der größte Teil des Albums handelt davon, in der Ära des Fernsehens der 60er aufzuwachsen und seinen Einfluss auf mich. Geezer Butler mit Box of Six.

Heaven and Hell ist der Titeltrack des 9. Studioalbums von Black Sabbath. Die Musik wurde hauptsächlich von Gitarrist Tony Iommi geschrieben, aber wie bei fast allen Sabbath-Alben wird die gesamte Band gewürdigt. Der Text wurde vollständig von Newcomer Ronnie James Dio geschrieben. Der Song wurde von mehreren Bands gesungen, in denen Iommi und Dio Mitglieder waren, darunter Black Sabbath, Heaven and Hell und Dio.

Dieser introspektive Song, der die Reise des Lebens erkundet, ist das erste und letzte Mal, dass Sabbath-Gitarrist Tommy Iommi Backing Vocals singt. In Iommis Buch Iron Man, My Journey Through Heaven and Hell with Black Sabbath, erklärte er, dass Bassist Geezer Butler immer dann, wenn er sang, keine Miene verziehen konnte. Die Inspiration für Hard Road stammt aus den persönlichen Erfahrungen und Kämpfen der Bandmitglieder, denen sie auf ihrem Weg zum Erfolg begegneten.

Der nächste, sehr traurige Song handelt von einer Scheidung, die Black Sabbath-Schlagzeuger Bill Ward durchmachte. Bill Ward, dessen zerbröckelte Ehe diesen Song inspirierte, spielte selbst nicht darauf, weil es auf dem Track kein Schlagzeug gab. Changes ist Teil des vierten Black Sabbath-Albums mit dem passenden Titel Volume 4. Es ist mein persönliches Lieblingsalbum der Band. Ozzy und Kelly Osbourne überarbeiteten Changes 2003 als Vater-Tochter-Duett und verwandelten ihn in einen Song über Papas kleines Mädchen, das das Nest verlässt.

Es geht auch etwas ruhiger weiter mit Ozzy Osbournes Mega-Hit Dreamer, der 2002 als zweite Single aus dem achten Album Down to Earth ausgekoppelt wurde. Dreamer wurde vor allem im europäischen Raum ein Radiohit. Es ist Ozzys Version einer besseren Welt für seine Kinder. Er stellt sich einen Ort vor, an dem sie glücklich und sicher sind. Nach den Terroranschlägen vom 11. September 2001 erhielt es eine neue Bedeutung. Ozzy vergleicht dies mit John Lennons Imagine, das die Zeile enthält: Man könnte sagen, ich bin ein Träumer, aber ich bin nicht der Einzige. Die Beatles hatten einen großen Einfluss auf Ozzy, da sie auch Stars wurden, nachdem sie in einem armen Viertel Englands aufgewachsen waren.

The Many Faces Of ist eine Tributserie argentinischer Herkunft mit fragwürdiger Legalität. Einige Veröffentlichungen wurden von den Künstlern als Bootlegs denunziert. Dennoch finden sich auf diesen Compilations einige Songperlen. So auch eine Coverversion der argentinischen Heavy-Metal-Band Nativo vom Black Sabbath-Song War Pigs.

Serge Tankian, am 21. August 1967 in Beirut im Libanon geboren, ist ein armenisch-US-amerikanischer Sänger und Komponist. Bekannt wurde er als Sänger der Metalband System of a Down. Auf Ayomis Album Ayomi von 2000 waren im Gegensatz zu Ayomis beiden weiteren Soloalben zahlreiche Gastsänger und Musiker beteiligt. So steuerte Serge Tankian den Gesang zum Song Patterns bei.

0: In der umfangreichen Diskografie von Black Sabbath befindet sich ein Titel, der die Zuhörer immer wieder fesselt und fasziniert. The Sign of the Southern Cross. Dieser Song, der 1981 als Teil ihres legendären Albums Mob Rules veröffentlicht wurde, hat eine tiefere Bedeutung, die über die kraftvollen Melodien und die schwere Instrumentierung hinausgeht. Der Text aus der Feder von Leadsänger Ronnie James Dio entführt die Zuhörer in eine Welt, in der okkulte Symbolik mit der Realität verbunden ist. Er fördert die Selbstbeobachtung, das Hinterfragen und die Erforschung des eigenen spirituellen Weges.
1: This is from the Black Sabbath days, this one, and it's called The Sign of the Southern Cross.

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1: Headless Cross ist das 14. Studioalbum von Black Sabbath, welches 1989 veröffentlicht wurde. Es ist das zweite Album mit Tony Martin als Sänger und die erste Zusammenarbeit mit dem Schlagzeuger Cozy Powell. Headless Cross zeichnet sich durch eine düstere Grundstimmung aus, was sowohl die musikalische Ausrichtung als auch die Texte betrifft. Okkulte und düstere Themen dominieren die Platte, wobei vor allem die Texte dem Hörer viele Interpretationsmöglichkeiten offen lassen. Der Titeltrack ist eine Anspielung auf ein Denkmal in der englischen Grafschaft Staffordshire. Das Denkmal besteht aus einer Sammlung von Steinen, die in einem Kreis angeordnet sind, wobei ein zentraler Stein enthauptet wurde und jetzt fehlt. Damit endet der dritte und letzte Teil unserer Legendenserie Nummer 13 rund um Black Sabbath. Wir hören uns

Hallo zusammen und freut euch mit mir auf eine weitere Ausgabe von Rock from Heaven. Oftmals scheint euch dieses Format sehr gut zu gefallen, das habe ich aus den Zuschriften entnommen. Und so weiter habe ich nochmal einige Sendungen neu produziert. Beginnen wir mit Pink Floyd und Us and Them in Erinnerung an den Keyboarder Rick Wright, der leider auch viel zu früh von uns gegangen ist.

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Das Unglück, das manche Rockmusiker erlitten haben durch zu viele Drogen, Autounfall oder auch Flugzeugabsturz, ist schon zum Teil markant. Aber das Unglück, was John Glasscock von Jeff Hotel hatte, der Bassist, der damals Jeff Hammond bei Jeff Hotel ersetzte, war wirklich ein echtes Unglück. Auf dem Weg zur Bühne stürzte er und brach hier ein Stück Zahn ab. Naja, bisschen Schmerzen, nicht weiter was bei gedacht. Er spielte weiter auf Turnier und. Aber es entzündete sich derart, es hatte eine Virusinfektion zur Folge, die aufs Herz schlug und er daran verstarb. In Erinnerung an einen fantastischen Musiker, der super auch zu Tal passte, hier sind Jethro Tull mit Hunting Girl.

Ein Baum von einem Mann mit einer fantastischen Stimme und einer virtuosen Geigenspielerei, das war kein geringerer als Mr. Steinhardt von Kansas. Robbie Steinhardt und hier mit Carry On Wayward Song erinnern wir uns an diesen fantastischen Musiker hier bei Radio Aspen in der Sendung Rock from Heaven.

Eine Ikone der Rockmusik, die von uns gegangen ist. Kein geringer als Gary Brooker und hier mit seiner Band Procol Harum und dem fantastischen Song A Salty Dog. Immer wieder gern zu hören, immer wieder gerne hier auch bei Radio Haspe und diesmal bei Rock From Heaven.

in einem Land des 21. Jahrhunderts immer noch so zu tun, als brauchte jeder eine Waffe, das ist Amerika. Und natürlich ist es auch so, dass zum Teil die Polizei sehr übergriffig ist. Es erwischte auch so den amerikanischen Gitarristen Roy Buchanan. Bis heute ist ungeklärt, warum er und wie er in der Polizeigewahrsam zu Tode kam. In Erinnerung an einen fantastischen Gitarristen und gegen jede Form von Gewalt, auch Polizeigewalt, hier Roy Buchanan und der Song When the Guitar Plays.

Randy Meisner gehörte schon zu den Eagles, als diese noch als Begleitbengel von Linda Ronstadt durch die USA zogen. Und ich habe jetzt einen Song ausgesucht, um ihn an ihn zu erinnern, in dem er auch die Lead Vocals übernommen hat. Hier kommen die Eagles mit Take It to the Limit mit Randy Meisner an den Vocals.

Dan Peck war Gitarrist der Band America, die mit Horse with No Name einen riesen Erfolg hatten. Es dauerte lange, bis sie wieder einmal in die Hitparade rankamen, und zwar mit dem Song The Last Unicorn nach dem gleichnamigen Animationsfilm. The Last Unicorn in Erinnerung an Dan Peck.

Erinnerungen an Neil Peart. Nicht nur Drummer bei Rush, dieser fantastischen Band aus Kanada, sondern er war auch für die Texte verantwortlich. Neben Sozialkritischen hat er immer wieder Science-Fiction-Sachen geschrieben, die dann unheimlich viel in der Musik sich wieder gespiegelt haben. Rush haben eine Mischung aus Progressivrock, Hardrock und zum Teil auch Heavyrock gebracht. Und ich habe hier einen etwas längeren Titel ausgesucht, der aber umso schöner ist. Ich habe hier vor euch Rush mit Xanadu. In Erinnerung an einen fantastischen Drummer und Lyriker.

Er war ein Ausnahmegitarrist und hat viele, viele Gitarristen beeinflusst. Kein geringerer als Eddie Van Halen, bekannt auch mit seiner Band Van Halen natürlich. Und in Erinnerung an diesen fantastischen Gitarristen, Why Can't This Be Love, Rock From Heaven hier bei Radio Haspe und am Mikrofon, euer Yoshi.

Den Abschluss bilden heute die Rolling Stones. Gitarrist Brian Jones, wir wissen es, zu viele Drogen, tot am Swimmingpool. Und er hat einen Song mitgeschrieben, der jetzt eigentlich auch als Trauermusik gut am Ende passt. Paint in Black, in Erinnerung an Brian Jones von den Rolling Stones.

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Hallo ihr da draußen, willkommen zu Solar Music, Ausgabe 35. Heute eine bunte Fahrt durch Psychedelic-Ecken, Folkgassen, Classic-Rock-Boulevards und überraschende Soundinseln. Wir servieren Raritäten, vertraute Ohrwürmer und kuriose Kollaborationen, alles in einer Mischung aus Information, Anekdote und einem Augenzwinkern. Lehnt euch zurück, lasst die Playlist auf euch wirken und freut euch auf Moderationen, die mal erzählen, mal erklären und hoffentlich immer gut unterhalten. Wenn man sich fragt, wie deutsche Musiker 1976 plötzlich nach kalifornischem Art Rock klingen konnten, landet man bei Ego on the Rocks. Hinter dem Projekt steckten übrigens zwei Eloy-Mitglieder, die sich heimlich austobten, ohne dass es wie Eloy klingen durfte. 7-7 or 999-99 Hope ist so ein Stück, das klingt, als hätte jemand Yes, Manfred Mann und ein bisschen Krautrock in einen Mixer geworfen. Das Album Acid in Wonderland war damals ein Geheimtipp. Heute ist es ein Sammlerstück, das auf Börsen dreistellige Preise bringt. Ein perfekter Auftakt, um die Ohren zu schärfen und die Lautstärke langsam hochzudrehen. Nun steigen wir in eine Zeitmaschine, die statt Knöpfen Orgeln hat. Analogy legen warme Orgelteppiche und sphärische Gitarren übereinander. Die Stimme schwebt, der Song baut kleine Klangräume auf und lässt sie wieder verfliegen. Besonders reizvoll ist die Instrumentalpassage in der Mitte, die wie ein kleines Kapitel für sich wirkt. Die Arrangements erinnern an späte 60er-Ästhetik, ohne nostalgisch zu werden. Für Hörer, die gern in Klanglandschaften abtauchen, ist das ein gefundenes Fressen. Analogy mit The Years at the Spring.

Manchmal, ja manchmal riecht ein Song nach Staub und Straße. Der Song Dusty Track der Band Freedom bringt rauen Gesang, akustische Gitarre und Amerikaner-Vibes zusammen. Freedom entstand Ende 1967, nachdem Ray Royer und Bobby Harrison bei Procol Harum herausgeworfen wurden. Beide hatten an dem Song Why the Shade of Pale mitgewirkt. Textlich schwingt Aufbruchstimmung mit, musikalisch bleibt jedoch alles bodenständig. Kleine Slide-Einlagen und ein warmes Gitarrensoundbild geben dem Stück Charakter. Dieser Song ist ideal für die Momente, in denen man gern losfährt, auch wenn man gar nicht weiß, wohin. Freedom mit dem Dusty Track.

Stellt euch nun einmal vor, ein DJ und ein Bläserensemble geraten in einen freundschaftlichen Wettstreit. So ist wohl La Reverdere von Dunkelbund und der Amsterdam Klezmer Band entstanden. Dunkelbund ist das Projekt des Wiener Produzenten, DJs und Multiinstrumentalisten Ulf Lindemann. Er ist seit den frühen 2000ern eine der prägenden Figuren im Bereich Balkanbeats. Und die Amsterdam Klezmer Band wurde bereits 1996 gegründet und ist eine der wichtigsten europäischen Klezmer-Formationen, die es gibt. Ihr Stil verbindet traditionelle jüdische Klezmer-Musik, Balkan-Grooves, Gypsy-Brass, Jazz-Improvisationen und moderne Clubrhythmen. Sie haben über ein Dutzend Alben veröffentlicht und touren regelmäßig weltweit. Solche Kollaborationen zeigen, wie Genres Brücken bauen können. Folkloristische Melodien bekommen einen modernen Puls und der Club wird zum Ort kultureller Begegnung. Sozusagen Tanzfläche trifft Tradition. Für euch nun hier bei Radio Haspe, Dunkelbund featuring Amsterdam Klezmer Band mit La Reverdere.

Eugene Hütz flieht als Teenager mit seiner Familie aus der Ukraine, aus der Tschernobyl-Region, nach Österreich, später in die USA. In New York taucht er in die osteuropäische Immigrantenszene ein. Dort entsteht die Idee für eine Mischung aus Punk, Roma-Musik, Balkan-Brass, Akkordeon und Chaos. Oder kurz, Gogol Bordello ist geboren. Ihre Musik ist unwiderstehlich tanzbar und genauso klingt auch der Titel Alcohol. Die Band hat sich einen Ruf als explosive Live-Maschine erarbeitet. Ein Konzert ist hier selten nur zu hören, meist wird getanzt, mitgesungen, manchmal sogar mitgespielt. Höchste Empfehlungsstufe. Dieser Song ist wie ein kleiner Wirbelsturm im Radio. Gogol Bordello mit Alcohol.

0: Coverkunst kann bekanntlich ein Lied verwandeln. Und Amy Winehouse' Version von Valerie ist so ein Fall. Mark Ronson kleidet den Sutton-Song in Soul-Gewand, Amy legt ihre unverwechselbare Phrasierung darüber und plötzlich wurde aus einem Indie-Track ein Mitsing-Klassiker. Geboren am 14. September 1983 in London, war sie schon früh musikalisch unterwegs. Sie sang Jazz-Standards der 40er und 50er Jahre, beeinflusst von Sarah Vaughan, Dinah Washington und Ella Fitzgerald. Mit 16 erste Demoaufnahmen, mit 19 Plattenvertrag bei Island Records. Sie sang, als würde sie jede Zeile leben, nicht nur performen. Manche Hörer entdeckten erst durch dieses Cover das Original. Amy Winehouse starb im Alter von 27 Jahren an einer Alkoholvergiftung. Sie gehört somit zum sogenannten Club 27, wie auch Hendrix, Joplin, Morrison und Cobain. Ihr Tod löste weltweit Trauer aus. Und sie gilt bis heute als eine der größten Stimmen ihrer Generation. Amy Winehouse mit Valerie.
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2026, Vollmond über Wiltshire. Peter Gabriel veröffentlicht Won't Stand Down, den fünften Vorabtitel seines kommenden Albums. Produziert hatte ihn typisch Gabriel gleich selbst, aufgenommen in seinen Real World Studios und weiteren Stationen in London und Tennessee. Der Song erscheint direkt in mehreren Varianten. Brightside Mix von Mark Spikestand und Darkside Mix von Chad Blake. Gabriel koppelt die Releases sogar an die Mondphasen. Inhaltlich geht's um Aktivismus, Mut und moralische Standhaftigkeit. Gabriel sagt selbst, er habe das Stück ursprünglich im Geist von The Elders Org gedacht, einer Gruppe, deren Währung moralische Autorität ist. Kurz gesagt, ein Song, der klingt, als würde Gabriel freundlich, aber bestimmt sagen, Leute, aufstehen, jetzt!

0: Das nächste Stück bei Radio Haspel in der 35. Ausgabe von Solar Music ist ein Stück, das nach analoger Wärme klingt, mit einem Hauch Club-Intimität. Ginger Picks, Brace Before the Fall. Ginger Pick kommt aus den Niederlanden und ist das Herzensprojekt von Bodewijn Bonnebakker, den viele noch aus seiner Zeit bei Gorefest kennen. Das war allerdings Death Metal. Und genau deshalb wollte er irgendwann wieder echt warme 70er-Gitarren spielen. Brace Before the Fall stammt vom Debütalbum The Ways of the Ginger Pick und wurde fast komplett live eingespielt. Bonnebakker sagt, er wolle Musik machen, die atmet. Und genauso klingt's. Ein Mix aus Cream, Deep Purple und einer Prise Stoner Rock. Ein Song für alle, die Vintage Charm ohne Staub mögen, hören wir nun. Ginger Pick, Brace Before the Fall.
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Die nun folgende Band ist zwar bekannt für häufige Besetzungswechsel, aber der Sound bleibt immer Sienna Root. Sienna Root wurde 1997 in Stockholm gegründet und gehört zu den wichtigsten europäischen Retro-Rock-Bands. Retro, Hommage, Trift, Jamgeist, Sienna Roots, Imaginary Borders kombiniert Hammond-Teppiche, fuzzige Leadgitarre und einen Groove, der zwischen Blues, Psychedelia und Classic-Rock pendelt und stammt aus der Phase, in der Sienna Root intensiv mit indischen Instrumenten experimentierten. Klanglich fühlt man sich in die 70er zurückversetzt, ohne dass der Song

altmodisch wirkt. Er atmet die Spielfreude einer Band, die ihre Instrumente liebt. Nun für euch aus Stockholm, Sienna Root mit Imaginary Borders.

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2: Die nächste Künstlerin wurde 1946 in Hamburg geboren und sie wuchs mit Jazz, Gospel und Blues auf. Ihre erste Band waren 1965 die City Preachers, eine der ersten Folkrock-Bands Deutschlands. Schon damals galt sie als die deutsche Janis Joplin wegen ihrer rauen, kraftvollen Stimme. Eine Stimme, die Geschichten trägt. Inga Rumpf öffnet mit Universe of Dreams einen warmen, cineastischen Raum, in dem Soul-Färbung auf Rock-Erfahrung trifft. Textlich taucht das Stück in Traum- und Erinnerungsbilder ein, musikalisch balanciert es zwischen Intimität und orchestraler Größe. Janis Joplin soll gesagt haben, "If I had a voice like Inga's, I'd be the queen of the world." Aus ihrer ruhigeren, spirituellen Phase nun Inga Rumpf mit Universe of Dreams. Viel Spaß wünsche ich euch damit.

Der Bandname entstand, weil die frühen Mitglieder ständig Doobies rauchten. Keiner der Mitglieder hieß daher Doobie. Long Train Running war ursprünglich ein Jam ohne Text. Johnston schrieb die Lyrics erst kurz vor der Aufnahme. Michael McDonald wurde durch die Doobie Brothers zu einer der meistgebuchten Sessionstimmen der 70er und 80er Jahre. 2020 wurden sie in die Rock'n'Roll of Fame aufgenommen und die Band hat über 50 Millionen Alben verkauft. Das muss man sich mal vorstellen. Wohlfühlrock mit Handwerkszeug ist das. The Doobie Brothers, Learn to Let Go. Das ist ein Lehrstück in Vokalarrangements, mehrstimmiger Gesang, akzentuierte Gitarren und ein Refrain, der sich langsam aufbaut und dann Wärme verbreitet. Die Doobies sind Meister im Schichten von Stimmen. Ein kleines Vokalkonzert im Poprock-Format. Ein Track, der wie eine musikalische Umarmung wirkt. Lasst euch von den Doobie Brothers umarmen mit ihrem Titel Learn to Let Go.

Die Band Krawinkel wurde 1969 von Gerd Kralle Krawinkel gegründet. Ja, genau der Krawinkel, der später Gitarrist bei Trio, ihr wisst schon, da wurde. Die Band stammte aus Bremerhaven und zog später in ein Bauernhaus bei Soltau, um dort gemeinsam zu leben und zu proben. Das war typisch für die deutsche Rockszene der frühen 70er. Kommune, Landluft, viel Musik und wenig Geld. Hören wir nun von Ihnen ein vertrautes Lächeln in Songform. Krawinkels Smiles verbindet akustische Wärme mit dezenten elektrischen Texturen und einer klaren melodiösen Stimme. Klanglich erinnert das Stück an die späten 60er, frühen 70er Folkrock-Szene, ohne in Retro-Kitsch zu verfallen. Es bleibt zeitlos und charmant. Krawinkel mit Smiles.

Die nächste Band existierte nur ein paar Monate und war ein reines Studioprojekt. Das Album ist heute ein Liebling der britischen Psychedelic-Rock-Sammlerszene. Klanglich erinnert der Titel Good Year an die späten 60er bzw. frühen 70er Folk-Szene, ohne allerdings in Retro-Kitsch zu verfallen. Der Song heißt Good Year, aber für die Band war es eher Bad Timing. Das Album erschien erst Jahrzehnte später, denn die Mastertapes galten über 20 Jahre als verschollen. Erst ein Sammler fand die Kopien und veröffentlichte sie neu. Die Musiker arbeiteten später in anderen Projekten, aber nie wieder zusammen. Ein Song für entspannte Nachmittage und ruhige Gedanken. Zeit für ein bisschen Achtsamkeit.

Nun präsentiere ich euch ein Fundstück mit geheimnisvoller Aura. Melancholische Orgeltexturen, zurückhaltende Leadgitarre und eine Melodie, die einfache Motive wiederholt und variiert. Das Stück klingt wie eine wiederentdeckte Demo aus der Psychedelic-Ära. Es ist gleichzeitig charmant und leicht rätselhaft. Die Band River war ein britisches Folk-Country-Rock-Trio, das Anfang der 70er aktiv war. Sie veröffentlichten nur ein einziges Album, das heute als Kultrarität gilt. California, Here I Come ist einer der bekanntesten Tracks des selbstbetitelten Albums. River traten kaum live auf. Es war quasi ein Studioprojekt, das sich schnell wieder auflöste. Ein perfekter Soundtrack für gedankliche Ausflüge ans Meer.

Hannover 1969. Frank Bornemann gründet Aloy. Frank Bornemann ist gelernter Toningenieur und produziert fast alles selbst. Die Band hatte über 20 Besetzungswechsel, aber Bornemann blieb immer der Kern der Band. Aloy waren in Frankreich zeitweise größer als in Deutschland. Aloy lehnten in den 80ern mehrere Major-Deals ab, um künstlerisch unabhängig zu bleiben. The Dance in Doubt and Fear ist ein Instrumentalstück vom Album Ocean von 1977, das sich über 250.000 Mal verkaufte. Das war für deutsche Progressivmusik eine Sensation. Die Mischung aus Prog-Rock, Space-Rock und symphonischen Elementen gilt als einer der stärksten Aloy-Instrumentals überhaupt. Der Song entfaltet sich in mehreren Abschnitten, thematische Motive kehren immer wieder und entwickeln sich weiter. Geduldige Hörer sollten sich auf eine lohnende Reise einlassen. Ein Stück, das etwas Zeit braucht, dafür aber reichlich belohnt. Aloy mit The Dance in Doubt and Fear.

Wer gründete mit seinen Brüdern Tom, Duff und Stu die Bands The Blue Velvets und später The Collywogs? Richtig, John Fogerty, die Stimme, der Sound und der Motor von Creedence Clearwater Revival. 1967 wird daraus Creedence Clearwater Revival und der Titel Centerfield von 1985 war der größte Solo-Erfolg für John Fogerty. Und er wurde zu einer Baseball-Hymne. Er spielte lange keine Creedence Clearwater Songs live, weil die Rechte beim Label lagen. Fogerty war jahrelang im Rechtsstreit mit seinem alten Label Fantasy Records. Er wurde verklagt, weil er angeblich sich selbst plagiiert hatte und gewann. Seit 2023 besitzt Fogerty endlich wieder die vollen Rechte an seinen Songs. Er tourt bis heute, oft mit seinen Söhnen Shane und Tyler. Hören wir ihn jetzt mit Centerfield.

Und jetzt bei Radio Haspel spiele ich für euch einen Song mit beklemmender Dichte, drückender Groove, markante Riffs und eine Stimme, die Bilder erzeugt. Die Bildsprache des Textes ist dicht und lässt verschiedene Interpretationen zu. Musikalisch bleibt das Stück prägnant und eindringlich mit einem Arrangement, das Spannung erzeugt. Der Track 77 stammt von Billy Idols EP The Roadside von 2021. Inhaltlich blickt er zurück auf seine Punk-Anfänge bei Generation X und das Jahr 1977 als Geburtsjahr des britischen Punk und damit auf seine eigene musikalische Identität. Billy Idol mit 77.

Magna Carta ist eine britische Folk-Rock-Band, gegründet 1969 in London. Kernfigur seit Beginn Chris Simpson, Gesang, Gitarre und Songwriting. Der Name Magna Carta stammt aus der englischen Geschichte. Die Magna Carta Libertatum, die große Urkunde der Freiheiten, wurde 1215 von König Johann Ohneland unterzeichnet. Sie gilt als Grundstein der modernen Demokratie, weil sie die Macht des Königs einschränkte und Rechte für freie Bürger festlegte. David Jonestone, später Gitarrist von Elton John, spielte auch bei Magna Carta. Die Band war in Deutschland und den Niederlanden besonders erfolgreich. Chris Simpson tourt bis heute oft solo oder mit wechselnden Musikern. Lord of the Ages wurde in Deutschland zu einem echten Kultalbum. Davon nun für euch Magna Carta mit Give Me No Goodbye.

Kennt jemand Nigel Olsen? Nigel Olsen war einer der bekanntesten Schlagzeuger der Welt, weil er ab 1970 fester Bestandteil der Elton John Band wurde und auf nahezu allen großen Elton John Klassikern mitgespielt hat. Paul Raymond war ein Schlüsselmusiker des britischen Hard Rock, weil er 1976 bei UFO einstieg, dort Gitarre und Keyboards spielte und auf den wichtigen UFO-Alben zu hören ist. Später wurde er Mitglied der Michael Schenker Group und tourte bis zu seinem Tod 2019 regelmäßig mit UFO. 1969 waren beide Mitglied der Band Plastic Penny. Plastic Penny hatten 1967 einen Hit mit Everything I Am. Aber der Sound des Hits passte nicht zur Band. Sie waren eigentlich rockiger. Das Album Currency ist heute ein gesuchtes Sammlerstück, besonders die UK-Pressung. Die Band löste sich 1969 auf, kurz nach der Veröffentlichung des Albums. Davon hören wir nun aber Plastic Penny mit Celebrity Ball.

Machen wir eine kleine Zeitreise ins Jahr 1971. Die Welt trägt Schlaghosen, Glitter im Gesicht und Haarspray, das heute vermutlich als Gefahrgut durchgehen würde. Und mitten in diesem Glam-Chaos steht ein Mann, der sich denkt, wie nenne ich mich denn heute? Jonathan King? Nee, heute bin ich Saccharin. Klingt süß, passt. Also nimmt er den Bubblegum Pop-Hit Sugar Sugar, der eigentlich so klebrig ist, dass man damit in Hasper problemlos die Tapete an die Wand kriegen würde, und macht daraus eine Glamrock-Abrissbirne. Gitarren an, Verstärker auf, Nachbarbeschwerde, und plötzlich klingt der Song nicht mehr nach Kaugummiautomat, sondern nach T-Rex trifft Slade auf dem Parkplatz vom Musikhaus Böhmer. Und Jonathan King saß irgendwo grinsend im Studio und dachte, perfekt. Genau so wollte ich's. Ein Zeitdokument, das gute Laune macht. Vorsicht, dieser Song bleibt gerne im Kopf. Saccharin mit Sugar, Sugar.

Und wir bleiben im Jahr 1971 in einem Londoner Studio, das mehr nach kaltem Tee und warmen Verstärkern riecht als nach Glamour. Dort sitzen drei Studiomusiker, die sich denken, wir brauchen einen Bandnamen, den niemand vergisst. Ergebnis? Fickle Pickle. Das klingt wie eine Gurke mit Stimmungsschwankungen, aber genau das war der Charme. Ihr Song Down Smoky Lane klingt, als würde man an einem nebligen Nachmittag durch eine englische Seitenstraße schlendern, rote Backsteinhäuser, ein Radio im Fenster und Harmonien, die so sehr nach Beatles und Badfinger duften, dass man glaubt, George Martin hätte kurz vorbeigeschaut. Ein kleines Popjuwel aus der Studiowelt, das in den Niederlanden Kult wurde und heute zeigt, wie viel Seele selbst Nebenprojekte damals hatten. Ein Track für alle, die ehrlichen Rock ohne Schnickschnack mögen. Fickle Pickle mit Down Smoky Lane.

Etwa 10 Jahre später, ungefähr Anfang der 80er, sitzen Grobschnitt im Proberaum in Hagen. Also quasi um die Ecke. Grobschnitt, die Band, die sonst für 20 Minuten eben Pyrotheater und Lärmpegel knapp unterhalb der Erdbebenwarnstufe bekannt ist, beschließt plötzlich, wir machen jetzt mal was Kürzeres. Etwas, das sogar im Radio laufen kann, ohne dass der Moderator zwischendurch Urlaub nimmt. So entsteht Wie der Wind. Ein Song, der erstaunlich melodisch, kompakt und radiotauglich ist. Der Text dreht sich um Veränderung, Aufbruch und dieses Gefühl, dass man manchmal einfach loslaufen muss, bevor man festwächst. Und das Schönste, auch wenn der Song viel glatter ist als ihre frühen Eskapaden, hört man immer noch dieses Hagener Augenzwinkern, das sagt, keine Sorge, wir können auch leise, wir wollen nur nicht immer. Grobschnitt mit Wie der Wind. Für Christiane und alle anderen Grobschnitt-Familienmitglieder.

In Italien dreht man 1968 einen Dokumentarfilm über Schweden. Und nicht irgendeinen Film, sondern einen über schwedische Nudisten. Ja, wirklich. Der Film heißt Svezia, Inferno e Paradiso. Also so viel wie Schweden, Hölle und Paradies. Und der Komponist Piero Umiliani sitzt im Studio, schaut sich diese Szenen an und denkt sich, was zur Hölle komponiere ich denn hierzu? Also haut er einfach etwas raus, das klingt wie ein musikalischer Lachanfall. Manamana dodo bidobi. Ein Stück, das eigentlich nur aus Unsinnsilben besteht, aber so charmant, dass es sofort im Kopf kleben bleibt, wie Kaugummi im Sommer. Der Song wäre vermutlich in irgendeiner italienischen Archivkiste verschwunden, ja wenn nicht 1969 die Muppets zugeschlagen hätten. Die Muppets hörten das Ding, dachten, perfekt, das ist genau der Sound, den ein pilziges, hyperaktives Wesen braucht, das aussieht wie ein explodierter Staubwedel. Ich rede nicht von mir. Und so wurde Manamana zum Welthit. Piero Umiliani selbst sagte später, er habe nie erwartet, dass sein Nonsens-Song aus einem Nudistenfilm einmal das bekannteste Musikstück seiner Karriere wird. Er fand's großartig, aber auch ein bisschen absurd. Heute ist Manamana ein Klassiker, der überall funktioniert, im Kinderfernsehen, im Radio, auf Partys und sogar im Studio, wenn man nach 3 Stunden Moderation kurz den Verstand verliert. Piero Umiliani mit Mana Mana. Und wenn ihr wollt, könnt ihr natürlich mitsingen. Mana Mana.

Diesmal fange ich nicht bei der Band an, sondern beim Orgelsolo, denn das ist der Moment, der seit 1972 ganze Hallen zum Schweben bringt. Rod Argent haut da auf seiner Hammond herum, als würde er versuchen, einen Geist auszutreiben. Erst danach kommt die Band ins Spiel, Argent. Gegründet von Rod Argent, dem Keyboard-Zauberer der Zombies. Die Jungs wollten eigentlich nur ein paar neue Songs ausprobieren, aber plötzlich hatten sie einen internationalen Hit in der Hand. Hold Your Head Up wurde in den USA ein Top-5-Erfolg und lief weltweit im Radio, als hätte jemand den Dauerrotationsknopf festgeklebt. Ein Song, der im Grunde sagt, Kopf hoch, weitermachen, egal was kommt. Ein Abschluss, der die Sendung beschwingt enden lässt und noch lange nachklingt. Halt, stopp! Mein lieber Kollege und Elektrolurch bei Radio Hasper Brady bekommt immer zu viel, wenn ich in alter Gottschalk-Manier meine Sendungen überziehe. Denn das muss er dann bis zur nächsten vollen Stunde quasi auffüllen. Zitat von Brady: Mir sind 2 Stunden 55 lieber als 2 Stunden 4 Minuten. Okay, Brady, dein Wunsch ist mir natürlich Befehl. Weil die 35. Solar Music Sendung ja quasi auch ein kleines Jubiläum ist, hänge ich heute mal eine dritte Solar Music Stunde dran. Könnt ihr noch? Okay. Weiter geht's, wie gesagt, mit Hold Your Head Up von Argent.

Und jetzt, liebe Hörer, ganz frisch aus der Plattenpresse, wa? Farin Urlaub schrieb 999 während einer Phase, in der er viel reiste und ständig neue Eindrücke verarbeitete. Der Song ist typisch Farin, schnell, ironisch und textlich scharf wie ein frisch geschliffenes Messer. Auf dem Album »Die Wahrheit übers Lügen« war 1999 einer der Fanfavoriten und wurde live oft verlängert, weil das Publikum den Refrain so laut brüllte, dass Farin einmal sagte, er habe den Song geschrieben, weil 1000 zu rund gewesen wäre. Klingt logisch.

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1: Der nächste Song stammt von einem Album, das ein paar ältere Herren 2026 auf den Markt gebracht haben. In the Stars stammt aus der Phase der Stones, in der sie wieder mehr Blueswalk statt Stadionpop wollten. Keith Richards erzählte, dass der Song in einer einzigen Session entstanden ist, nachdem Mick Jagger einen Textfetzen auf eine Serviette gekritzelt hatte. Das Stück landete in mehreren europäischen Rockcharts und wurde von Kritikern gelobt, weil es ehrlich nach alten Stones riecht. Ein Song, der zeigt, dass man auch nach 60 Jahren Bandgeschichte noch überraschen kann. Die Rolling Stones mit In the Stars.

Wo wir gerade bei alten Herren sind, 2026 ist ein Jahr, in dem die Purple längst nicht mehr beweisen müssen, dass sie laut können. Das weiß jeder, der jemals in der Nähe eines John Lord Orgeltons stand. Aber anstatt sich zurückzulehnen, kommen sie mit einem Song um die Ecke, der klingt, als hätten sie beschlossen, wir sind alt genug, um's zu wissen und jung genug, um's nochmal zu sagen. Arrogant Boy ist einer dieser modernen Purple Tracks, bei denen man sofort merkt, die Band hat Humor, Erfahrung und immer noch genug Energie, um einem die Frisur zu sortieren. Der Song packt dieses typische Thema, das in jeder Rockband irgendwann auftaucht. Den Typen, der glaubt, er sei der Mittelpunkt des Universums. Kennt ihr auch. Der Song wirkt wie ein Statement. Ian Gillan sagte in einem Interview, der Text sei eine freundliche Erinnerung daran, dass Ego selten ein guter Ratgeber ist. Der Song wurde live schnell zum Publikumsliebling, weil er diesen klassischen Purple Drive hat. Hammond-Orgel, Gitarrenfeuer und Groove.

springen wir nun 45 Jahre zurück ins Jahr 1981 und nach Kanada. Loverboy stehen im Studio und basteln an einem Song, der später zur inoffiziellen Nationalhymne aller Menschen wird, die montags müde und freitags plötzlich wieder lebensfähig sind. Loverboy waren damals Kanadas größte Rockband und verkauften Millionen von Alben. Working to the Weekend erscheint auf dem Album Get Lucky und wird sofort ein Hit. Top 30 in den USA, Dauerrotation auf MTV und bis heute einer der meistgespielten Classic-Rock-Tracks überhaupt. Der Song trifft einen Nerv, weil er genau das ausspricht, was jeder denkt. Die Woche ist Pflicht, das Wochenende ist Kür. Loverboy wollen nur einen Rocksong schreiben. Heraus kam ein Lebensgefühl. Perfekt für unsere Solar Music Sommerstimmung. Loverboy mit Working for the Weekend.

Und wieder eine kleine Zeitreise, diesmal ins Jahr 2017, als vier junge Kerle aus Michigan plötzlich klangen, als hätten sie heimlich den Proberaum von Led Zeppelin geerbt. Black Smoke Rising war ihre erste große Duftmarke. Und ja, der Rauch stieg wirklich auf, denn der Song wurde sofort zum internationalen Durchbruch. Er erschien auf der gleichnamigen EP und erreichte Platz 1 der US Mainstream Rock Charts. Inhaltlich geht's um Aufbruch, Veränderung und die Frage, was passiert, wenn eine neue Generation ihren eigenen Sound entzündet. Ein Song, der zeigt, Greta Van Fleet sind nicht nur retro, sie sind jung, hungrig und laut genug, um die Rockwelt wieder wachzurütteln. Der Song selbst ist eine kraftvolle Rockhymne, die zeigt, warum die Band weltweit so polarisiert. Energie pur. Greta Van Fleet mit Black Smoke Rising. Hat nichts mit der Papstwahl zu tun.

Wedge aus Berlin sind eine der spannendsten Retro-Rock-Bands Deutschlands. Lucid verbindet 70er Hardrock mit modernem Drive. Fassige Gitarren, Orgel, ein treibender Groove. Die Band tourte bereits durch halb Europa und wird oft mit Kadaver oder Sienna Root verglichen. Lucid ist einer dieser Songs, die gleichzeitig nach Garagenband und Profi-Handwerk klingen. Treibender Groove, psychedelische Farben und ein Refrain, der sich so lässig ins Ohr setzt, als hätte er dort einen Dauerparkplatz. Inhaltlich geht's um Klarheit im Chaos. Ein Lucid-Moment, mitten im Rock'n'Roll-Nebel. Ein Stück, das nach verschwitzten Clubnächten klingt. Wedge mit Lucid.

Pussifer ist das musikalische Spielzimmer von Maynard James Keenan, dem Mann, der sonst bei Tool und A Perfect Circle die ganz großen düsteren Klangwelten baut. Und genau deshalb macht Mama Said so viel Spaß. Hier zeigt Keenan seine schräge, fast dadaistische Seite. Der Song mischt düsteren Groove, elektronische Spielereien und Texte, die klingen, als hätte jemand Zen-Weisheiten und Kneipenphilosophie in einen Mixer geworfen. Pussifer waren für Keenan immer ein Ort ohne Regeln, ein Projekt, bei dem er sagte, das ist Musik, Theater und schlechter Einfluss in einem. Mama Said stammt aus der Phase, in der er sogar Country-Elemente ausprobierte, einfach weil er es konnte. Das Ergebnis ein hypnotischer, leicht verschrobener Track, der zeigt, wie viel Humor und Experimentierfreude in einem Mann steckt, den viele nur als Rockpriester kennen. Pussifer mit Mama Said. Schöne Grüße nach Schwelm und nach Essen.

The Paraberries klingen, als wären sie 1972 in einem verrauchten Londoner Studio vergessen worden und 50 Jahre später plötzlich wieder aufgetaucht. Komplett mit Röhrenverstärkern, Psychedelia und diesem warmen Retro-Rock-Vibe. Save My Soul ist ihr Signature-Track. Bluesig, treibend mit einer Stimme, die irgendwo zwischen Steve Marriott und Robert Plant wohnt, aber keine Miete zahlt. Die Band stammt aus Deutschland, wird aber in Musikerforen regelmäßig als Zeppelin Vibe Machine bezeichnet. Und das hört man. Gitarren, die schieben, ein Groove, der sofort die Schultern mitnimmt und ein Refrain, der klingt, als hätte man ihn in einer Zeitkapsel gefunden. Save My Soul ist einer dieser Songs, die beweisen, Retro kann modern sein, wenn man's mit Herz, Schweiß und ordentlich Verstärkerwärme macht. The Paraberries mit Save My Soul.

1997 landete eine Band in den Charts, von der niemand dachte, dass sie jemals irgendwo landen würde. Chumbawamba, ein anarchistisches Politkollektiv aus Leeds. Und ausgerechnet sie schreiben mit Tap Thumping einen globalen Hit, der bis heute in Stadien, Kneipen und auf jeder Ü30-Party läuft. Der Song erreicht Platz 2 in UK, Platz 6 in USA und verkauft sich millionenfach. Der Refrain, dieses berühmte I Get Knocked Down, wird zum Motto einer ganzen Generation, obwohl die Band selbst das Ganze eher als ironischen Kommentar auf Durchhalteparolen meinte. Chumbawamba spendeten später große Teile der Einnahmen an politische Projekte, weil ihnen der Mainstream-Erfolg selbst ein bisschen unheimlich war. Tap Thumping ist damit einer der seltenen Fälle, in denen ein politisches Kollektiv versehentlich einen Party-Evergreen schreibt und die Welt feiert bis heute mit.

1989 bringt Tom Petty sein Soloalbum Full Moon Fever raus, produziert von Jeff Lynne vom Electric Light Orchestra, dem Mann, der Gitarren so sauber klingen lässt, dass man fast glaubt, sie hätten vorher eine TÜV-Prüfung bestanden. Running Down a Dream wird einer der stärksten Tracks. Ein treibender Roadsong, der klingt, als würde Petty persönlich am Gaspedal sitzen. Der Song erreichte Platz 23 der Billboard-Charts und wurde später durch Guitar Hero, Filme und Serien wiederentdeckt. Das ikonische Gitarrenriff entstand angeblich in weniger als nur 5 Minuten. Manche Leute brauchen dafür länger, um den Autoschlüssel zu finden. Ein Song, der zeigt, warum Tom Petty bis heute als Meister des amerikanischen Rockerzählens gilt. Hier Tom Petty mit Running Down a Dream bei Radio Haspe in der 35. Ausgabe von Solar Music. Am Mikrofon wie immer euer Solar Music Man Andy.

So, heute sind bei Solar Music Ausgabe Nummer 35 aus 2 Sendestunden sogar 3 geworden. Aber auch die haben irgendwann ein Ende, nämlich jetzt. Nur ein Lied habe ich für euch noch. Helge Schneider ist ein eigenes Genre. Jazzvirtuose, Comedian, Schauspieler, Katzenfreund. 2013 bringt Helge Schneider ein Sommerlied raus. Das klingt, als hätte jemand eine Postkarte aus dem Ruhrgebiet mit einer Jazz-Session verwechselt. Sommer, Sonne, Kaktus wird überraschend zum Hit und landet sogar in den Charts, was bei Helge ungefähr so selten ist wie ein Kaktus im Sauerland. Der Song stammt vom gleichnamigen Album und begleitet auch seinen Film 00 Schneider im Wendekreis der Eidechse. Musikalisch ist das Ganze typisch Helge. Ein bisschen Jazz, ein bisschen Schlagerparodie, ein bisschen was zur Hölle passiert hier eigentlich. Aber genau das macht sie immer charmant. Helge spielt im Studio wie immer fast alles selbst ein, inklusive der berühmten Kaktus-Percussion, die vermutlich aus Dingen bestand, die zufällig im Raum standen. Ein Sommerhit, der beweist, man braucht keine Strandkulisse, ein Kaktus und Helge reichen völlig aus. Schönen Sommer wünsche ich euch, wir hören uns.

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2: Herzlich willkommen in 2026. Da geht es nämlich auch wieder weiter mit den Long Songs. Und diesmal haben wir die Ausgabe 23 am Start. Mikrofon der Yoshi sagt erstmal vielen Dank fürs Einschalten und ich beginne direkt mit Rush. Der Titel ist so ein bisschen Science-Fiction-mäßig. Cygnus X1 Book 2. Hört sich cool an, die Musik ist noch cooler. Habt viel Spaß damit.

Meine persönlichen Proker-Götter aus Großbritannien, das ist die Band Arena. Die Mannen um Clive Nolan haben mal wieder zugeschlagen mit einem fantastischen Opus, nämlich der Opera Fantastica. Hier präsentiert vom Yoshi bei Radio Haspe und der Sendung Longsongs 23, die erste für das Jahr 2026.

Gitarrist Steve Hillage war Mitglied der sogenannten Canterbury Scene. Das war eine frühe Progressivrock-Ausrichtung in Großbritannien, aber mehr so in die Richtung Jazzrock. Er folgte seinen Wünschen und gelang so nach Frankreich zu der Band Gong, die mit ihrem Jazzrock für Furore sorgten und mit Jamal einen riesen Plattenerfolg hatten. Aber Mitte der 70er Jahre war für Steve Hillage die Zeit bei Gong gegeben und er startete eine Solo-Karriere. Sein erstes Soloalbum Fish Rising machte ihn berühmt, sein Nachfolger L machte ihn unsterblich. Und von genau diesem Album von L habe ich ausgesucht die Lona Music Suite. Ein fantastisches Stück mit orientalischen Klängen, denn der Einfluss von vielen verschiedenen Bereichen hat er hier wieder reingenommen, der gute Steve Hillage.

Auch für diese britische Band gilt, die ersten Jahre waren sie ein Geheimtipp im Bereich des Progressivrocks, bis sie dann mit Snow Goose die Musikwelt eroberten. Kein geringerer als die Band Camel. Hier habe ich ausgesucht die frühe Nummer von ihnen, Lady Fantasy, passend hier zu Long Songs 23, der Ausgabe von 2026, der ersten Ausgabe hier bei Radio Haspel, am Mikrofon der Yoshi.

Kommen wir nun nach Deutschland und zu der führenden Progressiv-Rockband aus Deutschland. Kopf ist Frank Bornemann, wir wissen, wen ich meine, die Band Aloy. Und ich habe für euch ausgesucht Astral Entrance. Das ist Musik vom Allerfeinsten, das ist Aloy in Rheinkultur. Hier auf Radio Hass mit der Sendung Long Songs Ausgabe 23.

0: Prog Metal Beat Fades Warning. Hier habe ich ausgesucht für die heutige Sendung. And Yet It Moves. Hier sind sie, Fades Warning. And Yet It Moves. Richtig volle Kraft voraus.
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trotz vieler Umbesetzungen im Bereich der Musiker aus verschiedensten Gründen, sie sind weiterhin spitze und sie gehören wirklich zum Aushängeschild des Progressivrocks aus Großbritannien. Hier sind Asia mit Blue Moon Monday von dem fantastischen Album Alienation hier für euch.

Pink Floyd, Keith oder Rick Wright, Gott habe ihn selig, liebte diese Band und betrachtete sie als die neuen Pink Floyd. Gemeint sind Mostly Autumn hier noch mit Heather Finlay und dem Song Carpe Diem, präsentiert von Yoshi bei der Sendung Long Songs Ausgabe 23.

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1: Jazz Total muss man, glaube ich, hier nicht großartig vorstellen. Es hieß ja wohl, als ich bringe eine Flöte zu Ian Anderson, aber hier ist er nun mit seinen Jazz Total und Minstrel in the Gallery. Mitte der 70er Jahre eine Erfolgsnummer und auch oft im Live-Programm. Und gleich gibt's noch eins auf die Ohren und das ist LS23, auch schon wieder Geschichte. 2 Stunden Progressivrock, Longsongs hier bei Radio Haspel, Mikro der Yoshi.
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Den Abschluss bilden Uriah Heep, die Band, die zwischen Hardrock und Progressivrock immer wieder so fließende Grenzen hatte. Das Beste aus beiden Welten, zusammengefügt von Komponisten Mick Box und Phil Hansen. Das ist Freedom to be Free. Und ein Spaß noch von Mick Box am Ende. Man warf ihm mal vor, also die Presse, frühen 70er Jahre, Uriah Heep würden klingen wie Jethro Tull. Darauf sagte er, wir können gar nicht Jethro Tull sein, keiner von uns kann nur auf einem Bein stehen. In diesem Sinne, liebe Freunde, schön, dass ihr dabei wart. Ich freue mich auf die nächste Ausgabe von Long Songs und freue mich auf viele tolle Programme hier bei Radio Haspel. Euer Yoshi sagt Tschüss, bis demnächst.

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Hallo ihr da draußen! Colosseum ist eine der ersten Bands, die Jazz, Rock und Blues verschmolzen und Anfang 1968 von Schlagzeuger John Heisman und Tenorsaxophonist Dick Haxtell Smith gegründet wurde. Leider verweilen beide nicht mehr unter uns. Das zweite Album von Colosseum Ende 1969 hieß Valentine Suite und bemerkenswert ist, es war die erste Veröffentlichung auf Philips neu gegründetem Vertigo-Label. Das Album begann, wie unsere Sendung, mit dem Titel The Kettle. Und damit willkommen zur vierten Ausgabe unserer Sendereihe Label Night, die sich heute und in insgesamt 8 einstündigen Folgen mit dem Kultlabel Vertigo befasst. Die Sendung Labels Night widmet sich vollständig des Labels hinter den großen Musikproduktionen. Jede Episode konzentriert sich auf ein Plattenlabel, das die Musikgeschichte geprägt hat. Dabei geht es nicht nur um die bekanntesten Künstler dieses Labels, nein, sondern auch um die weniger bekannten Talente und Geschichten, die hinter den Kulissen passiert sind. Egal ob Indie-Label oder Musikriesen, jede Ausgabe beleuchtet die Entstehungsgeschichte, den Einfluss auf die Musikszene und das aktuelle Schaffen des Labels. Das Label Vertigo wurde 1969 von der Philips Phonographischen Industrie bzw. Polygram gegründet. Und es sollte sich auf Progressivrock spezialisieren. Die historischen Veröffentlichungen werden gelegentlich als Vertigo Swirl bezeichnet. Der Ausdruck bezieht sich auf den Papiereinleger in der Mitte, also das Label im eigentlichen Sinne. Auf der A-Seite der entsprechenden Platten ist auf dem Label das Vertigo-Logo groß abgebildet. Auf der B-Seite klein mit den Angaben zu Interpret und Titel. Aber weiter geht's mit Musik. Der in Kalifornien geborene Steel-Gitarrist Glenn Ross Campbell suchte fast ein Jahr lang geeignete Musiker, bis er im Oktober 1969 die, wie das Magazin Rock Dreams schrieb, süffige und saftige Rock'n'Blues-Band Juicy Lucy präsentieren konnte. Gleich die erste Single, Who Do You Love, von Bo Diddley komponiert, wurde ein Bestseller und erreichte Platz 14 in Großbritannien. Hören wir Juicy Lucy mit Who Do You Love?

Manfred Mann arbeitete mit Mike Huck noch vor Auflösung der Manfred Mann Band an einem neuen Projekt namens Eminem, No Name, rückwärts gelesen. Sie produzierten zwei Singles, die nicht unter den Projektnamen, sondern unter Manfred Mann und Mike Huck veröffentlicht wurden. Darauf aufbauend gründete Manfred Mann Chapter 3, eine Band, die nur Kompositionen von Mann und Huck spielte, die sich stilistisch mit Synthesizer-Jazz-Rock-Klängen deutlich von den früheren Stücken abhoben. Zwei Alben wurden bei Vertigo veröffentlicht, die jedoch nicht sehr erfolgreich waren. Noch während der Aufnahmen für ein weiteres Album gab Manfred Mann das Projekt auf und gründete stattdessen die Manfred Mann's Earth Band, mit der er sich ab 1971 der Rockmusik zuwendete. Hören wir nun aber Manfred Mann mit Snakeskin Garter vom Album Chapter 3 von 1969.

Kaleidoscope war eine britische Psychedelic-Rockband der 1960er Jahre. 1970 änderten sie ihren Namen zunächst für eine Single in I Love White, dann, als sie zu Vertigo Records wechselten, in Fairfield Parlor. Dabei blieb die Besetzung noch immer die gleiche wie bei der Gründung 1964. Ende 1970 löste sich die Band dann aber wieder auf. Hören wir von diesem wirklich tollen Album den Titel Free.

1969 nahm Rod Stewart den Song Handbags and Glad Rags für sein Debütalbum On Old Raincoat Won't Ever Let You Down auf, veröffentlicht vom damals neuen Label Vertigo Records, das für progressive Musik stand, wie gesagt. Der Song, ursprünglich von Mike D'Abbo geschrieben, erzählt vom Kontrast zwischen oberflächlichem Konsum und echten Werten, verkörpert durch die Figur eines weisen Großvaters. Rod Stewarts Version war kein sofortiger Hit, aber sie wurde später durch Coverversionen und die TV-Serie The Office neu entdeckt. Für Vertigo war der Song ein frühes Beispiel für künstlerische Tiefe und für Stewart ein Statement gegen Glamour und für Authentizität. Rod Stewart mit Handbags and Glad Rags.

Ancient Greece war eine walisische Rockband, die 1970 unter dem Namen Strawberry Dust begann und ihr einziges Album Women and Children First veröffentlichte. Der Sound war eine Mischung aus Hard Rock, Psychedelic und Blues, roh und energiegeladen. Produziert wurde das Album von John Weathers, später bei Gentle Giant, mit Unterstützung von Musikern der Band Eyes of Blue. Obwohl die Band schnell wieder verschwand, gilt ihr Album heute als Kultklassiker der britischen Underground-Rock-Szene. Hören wir Ancient Greece mit Women and Children First.

Warning ist der letzte Track auf Black Sabbaths Debütalbum Black Sabbath von 1970 und eine Coverversion eines Songs der Ainsley Dunbar Retaliation. Der über 10 Minuten lange Song kombiniert Heavy Metal, Blues Rock und psychedelische Jam Elemente. Thematisch dreht sich Warning um eine toxische Beziehung. Der Protagonist erhält immer wieder Warnzeichen von der Natur und seinem Umfeld, sich von einer Frau fernzuhalten. Doch seine Gefühle sind zu stark, um diese Warnungen zu hören. Die düstere Atmosphäre, die sich musikalisch in langen Improvisationen ausdrückt, unterstreicht die emotionale Zerrissenheit und das Gefühl drohenden Unheils. Der Song gilt als ein frühes Beispiel für Black Sabbaths Fähigkeit, komplexe emotionale Themen mit musikalischer Wucht und Tiefe zu verbinden. Ein Vorbote ihres späteren Einflusses auf den Heavy Metal.

Die Wurzeln der Band Cressida wurden im März 1968 gesät, als der Gitarrist John Haworth auf eine Anzeige im Melody Maker antwortete und später nach London reiste, um sich den Dominators anzuschließen. Das war eine Band, deren Situation er später als hoffnungslos beschrieb. Ihre ersten Gigs als Cressida fanden im Herbst 1969 in Deutschland statt, darunter der Star Club in Hamburg, wo man sich das Programm mit Colosseum und East of Eden teilte. Die erste selbstbetitelte LP war 1969 in den Wessex Studios aufgenommen worden. Davon habe ich den Titel »Home and Where I Long to Be« ausgewählt.

Der frühe Sound der Band Gracious war von Cream und der britischen Bluesbewegung beeinflusst und eine ihrer ersten professionellen Aufnahmen war eine Coverversion eines John Mayall-Songs. Das erste Album war zwar weniger reif als das zweite, hatte aber mehr Geradlinigkeit und war fokussierter, obwohl Fug in D Minor immer eine Kuriosität war. Ich habe den Titel Beautiful ausgewählt von 1970 von Gracious und ihrer gleichnamigen LP.

Stell dir einen stillen Moment am Flughafen vor. Menschen kommen und gehen, Abschiede liegen in der Luft und irgendwo sitzt jemand mit einer Gitarre, beobachtet das Treiben und denkt über das Leben nach. Genau diese Stimmung fängt Airport Song von Magna Carta ein. Ein poetisches Stück aus dem Jahr 1970, das ebenfalls auf dem Label Vertigo Records erschienen ist. Der Song erzählt von der Melancholie des Reisens, von Übergängen und der Einsamkeit zwischen zwei Orten. Mit sanften Gitarren, harmonischem Gesang und einem Hauch von Folkromantik wirkt er wie ein musikalisches Tagebuch, geschrieben zwischen Gate und Rollfeld. Vertigo Records, bekannt für seine experimentellen Rock-Acts wie Black Sabbath oder Gentle Giant, bot mit Magna Carta eine ruhigere, introspektive Stimme. Airport Song war dabei wie ein leiser Kontrapunkt im Katalog des Labels, ein Lied, das nicht laut sein musste, um gehört zu werden. Es war Musik für Reisende, Träumer und alle, die zwischen den Zeilen lesen. Magna Carta mit Airport Song.

Am Ende des ersten Teils unserer Labelleit Nummer 4 habe ich noch einen Titel für euch. 1968 wurde in Großbritannien die Band Affinity von drei Studenten gegründet, die bereits seit 65 in verschiedenen Bands zusammen Musik gemacht hatten. Den Bandnamen wählten sie in Anlehnung an das gleichnamige Album von Oscar Peterson. Ihre ersten Auftritte hatten sie im Oktober 1968. Ronnie Scott übernahm ihr Management und verschaffte ihnen einen Plattenvertrag bei Vertigo Records. 1970 erschien ihr Album Affinity, das gute Kritiken erhielt. Bevor sie ihr zweites Album in Angriff nehmen konnten, löste sich die Band Anfang 1971 auf. Und mit diesem Titel von Affinity Three Sisters verabschiede ich mich für heute und sage, wie immer, wir hören uns.

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Hallo ihr da draußen. Schön, dass ihr auch beim zweiten Teil unserer Label Night Ausgabe 4 mit dem Thema Vertigo Records eingeschaltet habt. Begonnen habe ich mit Bob Downes. Electric City ist ein experimentelles Jazzrock-Album des britischen Multi-Instrumentalisten Bob Downes, veröffentlicht 1970. Mit Unterstützung von Musikern wie Chris Bedding und Ian Carr verbindet das Album Free Jazz, Rock und urbane Klangcollagen zu einem wilden, elektrisierenden Soundbild. Das Album gilt als mutiger Ausreißer im Vertigo-Katalog, der sonst eher für Hardrock und Prog bekannt war. Eine Anekdote besagt, dass Downes bei Live-Auftritten barfuß spielte und mit Flöten, Saxophon und Stimme improvisierte, ganz im Geist von Electric City, das weniger ein Album als ein akustisches Abenteuer war. Es heißt, dass Vertigo das Album als trojanisches Pferd betrachtete, ein Weg, Jazz in die Rockwelt zu schmuggeln. Das nächste Stück ist etwas für meinen lieben Kollegen Yoshi. Uriah Heep ist eine britische Hardrock-Band. Sie ist benannt nach einem arbeitssuchenden Roadie, der sich nach der Figur aus dem Roman David Copperfield von Charles Dickens benannt hatte. Die Geschichte der Band ist auch geprägt von häufigen Mitgliederwechseln, Todesfällen, musikalischen Differenzen und Drogenproblemen. Schon das erste Uriah Heep-Album Very Eevee, Very Humble enthielt mit Gypsy einen Top-30-Hit in Deutschland.

Das kanadisch-britische Hardrock-Power-Trio May Blitz war in den frühen 1970er Jahren aktiv. Die Band wurde von der Rhythmusgruppe des Bluesrock-Trios Bakerloo gegründet, als Gitarrist Clem Clempson die Gruppe verließ, um sich Colosseum anzuschließen. Beide verließen May Blitz aber bevor das selbstbetitelte Debütalbum 1970 erschien. Mitte 1970 veröffentlicht, präsentierte diese selbstproduzierte Platte eine interessante Auswahl an proggigen Acid-Rock-Jams, durchdrungen von Proto-Metal-Gitarren-Theatralik. Der Sound war aber insgesamt nicht unverwechselbar genug, um May Blitz von den Horden der Konkurrenten auf ähnlichem Terrain abzuheben. May Blitz mit Smoking My Day Away.

Elastic Rock war das Debütalbum der britischen Jazzrockband Nucleus, natürlich auch veröffentlicht auf Vertigo Records. Unter Leitung von Trompeter Ian Carr verband die Band Jazz-Improvisation mit Rockrhythmen und elektronischen Klängen, ein Vorreiter des europäischen Fusion-Stils. Das Album gilt als Meilenstein, erschien sogar von Miles Davis Bitches Brew und zeigte Vertigos Offenheit für genreübergreifende Experimente. Nun bei Radio Haspe in der Sendung Label Night Vertigo, Nucleus mit Elastic Rock.

Stell dir eine irische Folkband vor, die klingt wie ein Spaziergang durch einen verwunschenen Wald, begleitet von surrealen Gedanken und akustischen Spielereien. Das ist Dr. Strange is Strange und ihr Album Heavy Petting, erschienen 1970, ein versponnenes Meisterwerk. Produziert von Joe Boyd, dem Magier hinter Nick Drake und Fairport Convention, entfaltet sich das Album wie ein musikalisches Kaleidoskop. Schräge Texte, verspielte Melodien, mittelalterliche Anklänge und ein Hauch psychedelischer Spinnerei. Mit dabei der junge Gary Moore, dessen Gitarrensoli bereits ahnen lassen, was später aus ihm wird. Vertigo, bekannt für seine experimentellen Rockbands, wagte mit Heavy Petting einen Ausflug ins Folk-Wunderland und verpackte das Ganze in ein fantasievolles Cover von Roger Dean, das die Band hinter einem Busch versteckt zeigt. Das Album floppte zwar seinerzeit kommerziell, genießt aber heute als Sammlerstück Kultstatus. Hören wir Dr. Strangely Strange mit Aisling.

Ihr allerletztes Konzert fand am 5. Juli 2025 unter dem Titel Back to the Beginning in ihrer Heimatstadt Birmingham statt. Die Rede ist von Black Sabbath, den Vätern des Heavy Metal. Das Lied und der Bandname Black Sabbath wurden von dem Horrorfilm Die drei Gesichter der Furcht aus dem Jahr 1963 von Mario Bava und Boris Karloff inspiriert, dessen englischer Titel Black Sabbath war. Black Sabbath bietet harten Gitarrenrock, aggressive, düstere und auch melancholische Elemente, Songs mit Session-Charakter und Bluesrock-Referenzen, wie etwa lange Gitarrensoli und ineinander übergehende Songs. Ozzy singt von Feen in Stiefeln, von einem Arzt, der ihm sagt, er sei verrückt, und von einer Welt, die nicht ganz so ist, wie sie scheint. Hören wir vom zweiten Album Paranoid den Titel Various Wear Boots.

Nach dem Ende der Popband Manfred Mann gründeten Manfred Mann und Mike Huck 1969, wie bereits erwähnt, die experimentelle Formation Chapter 3. Die Band kombinierte Jazz, Rock und psychedelische Elemente mit Bläsern und düsteren Klanglandschaften. Auf Vertigo Records erschienen zwei Alben, Volume 1 1969 mit Traveling Lady und One Way Glass und Volume 2 von 1970, freier, jazziger mit Titeln wie Lady Ace und Happy Being Me. Chapter 3 war ein kurzer, aber mutiger Zwischenschritt zwischen Pop und Prog und bereitete den Weg für die spätere Manfred Mann's Earth Band. Hören wir Manfred Mann von Chapter 3 mit Jump Before You Think.

Ursprünglich ein Trio von Freunden aus der Schule, wuchsen sie im Londoner Stadtteil Acton auf und begannen als College Blues Rock Band namens Jack Blues. Die Band beeindruckte Manager Ashley Kozak und erhielt einen Vertrag mit Vertigo, änderte ihren Namen in Clear Blue Sky und nahm ein selbstbetiteltes Album auf. Die drei Musiker, die erst 18 Jahre alt waren, mischten harten Blues mit Progressiv und Psychedelic Rock auf ungewöhnliche, reife Weise. Und die LP wurde im Januar 1971 mit einem der frühesten Albumcover von Roger Dean veröffentlicht. Das Debüt von Clear Blue Sky aus dem Jahr 1971 gilt als ihr wichtigstes und die LP ist ein begehrtes Sammlerstück. Hören wir nun ihren Song über den Vogelfänger, der Birdcatcher, Clear Blue Sky.

Die britische Bluesrockband Juicy Lucy veröffentlichte 1970 ihre rau-rockige Version von Pretty Woman als Single auf Vertigo Records. Anders als Roy Orbisons Original ist diese Interpretation hart, gitarrenlastig und voller roher Energie. Der Song erzählt von einer verführerischen Frau mit hohen Ansprüchen. Keine romantische Ballade, sondern eine rockige Abrechnung. Verpackt im typischen Vertigo-Swirl-Design zählt diese Single heute zu den kultigen Raritäten des Labels. Juicy Lucy mit Pretty Woman.

Und auch der zweite Teil unserer Sendereihe Label Night, Ausgabe 04 über das Label Vertigo, neigt sich dem Ende zu. Ich würde mich freuen, wenn ihr auch beim dritten Teil wieder einschalten würdet, um zu hören, was es da noch alles so in den Archiven von Vertigo an guter Musik gab. Eine davon war Warhorse. Warhorse, Englisch für Streitross oder Haudegen, war eine von 1970 bis 1974 bestehende britische Rockband. Ihr Stil ist zwischen Progressivrock und Hardrock angesiedelt. Sie wurde vom ex-Deep Purple-Mitglied Nick Simper gegründet. Burning ist ein intensiver Hardrock-Song vom Debütalbum der britischen Band Warhorse, erschienen 1970 auf Vertigo Records natürlich. Der Track kombiniert schwere Gitarrenriffs, kraftvollen Gesang und düstere Orgelklänge. Inhaltlich geht es um innere Zerrissenheit und enttäuschte Hoffnung. Ein typisches Beispiel für den rauen, energiegeladenen Vertigo-Sound der frühen 70er Jahre. Wir hören uns.

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1: Liebe Leute, Kanada hat mehr zu bieten als Ahornsirup, Holzfäller oder Grizzlybären. Nämlich auch verdammt gute Rockbands, wie hier zum Beispiel April Wine und ihr absoluter Song Sign of the Gypsy Queen.

die Thematik der Umweltkatastrophen, der Kriege, der Unglücke, alles dies hat Uriah Heep schon 1995 in einem Song reingepackt. Und zwar von dem grandiosen Album Sea of Light, hier nun der Song The Universal Wheel. Viel Vergnügen mit Uriah Heep.

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1: Nun biete ich euch Marillion mit The Garden Party. Für die Freunde von Fish wird das eine Offenbarung sein, obwohl ich auch Steve Vogart als einen fantastischen Sänger betrachte. Aber hier ein Klassiker von Marillion mit Fish.

Unsere Hot and Blue-Reise geht weiter. Und noch einmal gehen wir nach Kanada. Von da aus kommt die Band Saga, die ihr bestimmt alle schon kennt. Hier mit dem etwas balladenhaften Angel. Viel Vergnügen!

Nun eine Seltenheit von Deep Purple, nämlich ein Instrumentalsong. Eigentlich kenne ich nur Ring That Neck von Deep Purple als Instrumental, aber hier von dem Album Burn aus dem Jahre 1974, A200.

Michael Schenker, der seine Musikkarriere mit seinem Bruder Rudolf bei den Scorpions begann, kehrte der Band aus Hannover den Rücken und wechselte zu UFO, einer der angesagtesten englischen Bands der frühen 70er. Anfangs noch als Space Rock verrufen, hatte diese Band plötzlich eine ganz andere Ausrichtung. Dank Michael Schenker. Und hier hören wir nun Love to Love.

Der Sänger der folgenden Band begann seine Karriere bei der englischen Hardrock-Band Samson. Er nannte sich dort Bruce Bruce und ist er bekannter als Bruce Dickinson, der nebenbei auch noch Flugzeugpilot ist und der Leadsänger von Iron Maiden mit Aces High.

als Peter Gabriel die Band Genesis verließ, schien dies das Ende der Band zu sein. Doch sie machten weiter, und zwar mit Phil Collins, eigentlich Schlagzeuger, aber auch die zweite Stimme bei Genesis. Und viele meinten dennoch zu glauben, dies wäre das Ende von den progressiven Genesis. Doch geirrt, Steve Hackett war immer noch in der Band und er produzierte mit Genesis wirklich fantastische Alben. Und davon hören wir jetzt eins, One for the Wine, mit Phil Collins mit einem Top-Gesang.

Der nachfolgende Musiker begann seine Karriere bei der Band The Rattles. Für mich ist er bis heute einer der besten deutschsprachigen Sänger und Songwriter. Ich habe für euch ausgesucht Achim Reichel und seinen Supersong Der Spieler.

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1: Den Abschluss der heutigen Sendung Hot and Blue macht heute Thin Lizzy. In Erinnerung an Phil Lynott, einem fantastischen Sänger und Bassisten. Hier der Song Don't Believe a World mit Thin Lizzy.

0: Das war Hot and Blue mit Yoshi für heute. Ich hoffe, ihr hattet viel Spaß. Weiter geht's im Programm mit Radio Haspe. E-Mail an uns, wenn ihr mitmachen möchtet, unter radiohaspe@gmx.de.
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1: Humorvoll, geistreich, zum Teil auch bitterböse, zynisch. Er legt es öfteren die Finger in die offene Wunde. Und er hat damit Erfolg. Und er ist einfach grandios. Kein geringerer als Wolfgang Ambros. Und hier der Song Es lebe der Zentralfriedhof. Haben wir damals gehört bis zum Abwinken. Ich glaube jeden Samstag 7-8 Mal am Stück. Und haben uns darüber kaputt gelacht und uns amüsiert. Wolfgang Ambros hier in der Sendung Alpenglühen, da blüht die Lampe oder freuen wir uns hier bei Radio Haspe mit dem Mikro Menschen Yoshi.

Wie soll ich diese Band und den folgenden Titel nur ansagen? Irgendwie fällt mir da nichts ein. Vielleicht, dass die Musikrichtung einfach zum Bandnamen passt? Naja, ich mag es. Wer noch? Haare öffnen und abgehen. Suicide Silence mit Unanswered.

Wir schreiben das Jahr 1982. Es ist eine kalte Nacht, irgendwo in England. Ein Mann sitzt allein, die Gitarre in der Hand, die Gedanken schwer. Peter Green, einst gefeierter Gitarrist von Fleetwood Mac, hat sich aus dem Rampenlicht zurückgezogen. Die Jahre waren nicht einfach. Ruhm, Verlust, innere Kämpfe. Jetzt ist es Zeit, weiterzuziehen. Mit sanften, melancholischen Akkorden beginnt Time for Me to Go, ein Song aus seinem Album White Sky. Die Lyrics erzählen von Abschied, von der Erkenntnis, dass etwas zu Ende gegangen ist. I take up my soul, it's time for me to go. Eine Zeile, die tief in die Seele dringt. Es ist nicht nur ein Abschied von einer Beziehung, sondern vielleicht auch von einer Ära, von einem Lebensabschnitt, der nicht mehr zurückkommt. In Gedenken an Peter Green, Time for Me to Go.

Der nächste Song stand immer im Schatten von July Morning von der LP Look at Yourself von Uriah Heep. Dennoch zählt Shadows of Grief zu einer der besten Hardrock- und Progrock-Nummern der frühen 70er Jahre. Viel Spaß mit Shadows of Grief.

Erinnert sich noch jemand an die Aral-Werbung aus 1994? Da war ein Fahrschüler, der tanken sollte und an allen möglichen Tankstellen vorbeigefahren ist, um erst bei der Aral-Tankstelle anzuhalten. Im Hintergrund hörte man von Desmond Dekker »You can get it if you really want«, ein Song, der im Juli 1970 auf dem Album »You can get it if you really want« erschienen ist. Viel Spaß beim Hören von »You can get it if you really want« von Desmond Dekker.

Tja, was soll ich sagen? Linkin Park gehört halt immer und überall in mein Repertoire. Gerade die ersten Sachen der New Metaller lassen mich einfach nicht los. Ein weiteres, härteres Stück der ersten Stunde, By Myself.

1966 erschienen unter dem neuen Bandnamen Wishful Thinking die ersten drei Singles. Mit dem Lied Step by Step hatte die Gruppe einen Achtungserfolg in der Big L Fab 40 einer Hitparade beim Piratensender Wonderful Radio London. Von den Singles, die Wishful Thinking veröffentlichten, wurde nur Hiroshima erfolgreich. Dieses Lied über den Atombombenabwurf wurde 1971 als Single sowie auf dem gleichnamigen Album veröffentlicht. 1972 erschien es dann erneut, diesmal als B-Seite der Single Clear White Light. Doch erst nach Mitte der 70er Jahre entwickelte sich das Lied dann speziell in Deutschland zu einem beachtlichen Erfolg und erreichte 1978 Platz 8 der Charts. Insgesamt blieb es 44 Wochen in der Hitparade.

weiter geht's hier bei uns bei Radio Haspe mit einer britischen Supergroup mit dem Namen Asia. Sie formierte sich 1981 aus Musikern, die unter anderem bei Yes, Emerson, Lake & Palmer, Saga, King Crimson, Uriah Heep, den Buggles und UK gespielt hatten. Ihr erfolgreichster Song war Heat of the Moment aus dem Jahr 1982.

Die Hardrock-Ausgabe der Band Status Quo, also so ein bisschen so mehr härter, nicht nur reiner Rock'n'Roll, das ist auch eine Band aus Australien und eine Band, die wirklich Rekorde sprengt. Natürlich handelt es sich hierbei um die Band AC/DC. Hier habe ich ausgesucht für euch in der Sendung Weltreise Down Under, Who Made Who. Viel Spaß mit AC/DC. Gib Gas, Jungs!

Larry Tamblyn war der Gründer, Keyboarder und ursprüngliche Sänger der legendären Garage Rock Band The Standals, mit ihrem Titel bekannt geworden Dirty Water. Sie beeinflussten Bands wie die Sex Pistols und die Ramones. Larry Tamblyn starb am 21. März 2025 im Alter von 82 Jahren.

Am 11. Juli 1973 veröffentlichten der US-amerikanische Rockmusiker Alice Cooper und der britische Sänger und Songwriter Donovan gemeinsam Billion Dollar Babies. Der Song ist unter anderem eine satirische und kritische Betrachtung der amerikanischen Konsumgesellschaft und des Kults um Berühmtheiten. In Deutschland erreichte der Song Platz 30 und in den US Billboard Hot 100 Platz 57. Hier sind Alice Cooper und Donovan mit Billion Dollar Babies.

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1: Hallo und herzlich willkommen zur 33. Ausgabe von Elkes bunte Musikwelt. Ich habe wieder intensiv in meinem Archiv gekramt, um euch eine Playlist zu präsentieren, die so facettenreich und unvorhersehbar ist wie das Leben selbst. Wir schlagen heute gemeinsam ein musikalisches Fotoalbum auf. Wir starten mit irischer Leichtigkeit und sanften Melodien, reisen durch die progressiven Klanglandschaften der 70er und wagen uns schließlich bis in die energetischen Abgründe des Heavy Metal vor. Es geht um Kontraste, darum, wie eine flüsternde Gitarre genauso viel Kraft haben kann wie eine ganze Wand aus Verstärkern. Also macht es euch gemütlich und vergesst für die nächsten 60 Minuten den Alltag und lasst uns gemeinsam diese Reise beginnen. Wir eröffnen das Programm mit einer ordentlichen Portion irischem Charme. The Corrs haben mit Radio eine Hymne geschaffen, die wie gemacht ist für Radio Haspe. Es ist dieser unbeschwerte harmonische Sound der späten 90er, der sofort ein Lächeln ins Gesicht zaubert und uns daran erinnert, warum wir dieses Medium so lieben. Und weil wir gerade so schön im Fluss sind, gleiten wir direkt rüber zu den frühen Genesis. Your Own Special Way aus dem Jahr 1977 zeigt uns die Band von ihrer romantischen, fast schon zärtlichen Seite. Mike Rutherford hat hier eine Ballade geschrieben, die wie ein warmer Mantel wirkt und beweist, dass Progressivrock auch unglaublich nahbar sein kann. Zwei Songs, die das Herz öffnen und uns sanft an die Hand nehmen.

Jetzt wird es Zeit, die Augen zu schließen und die Welt für einen Moment anzuhalten. Wenn wir über Gitarrengötter sprechen, darf Gary Moore nicht fehlen. Sein Parisian Walkways ist kein gewöhnliches Lied, es ist ein Gebet auf 6 Seiten. Dieses legendäre, schier unendlich lange Sustain in seinem Solo lässt wohl niemanden kalt. Es entführt uns direkt in die nächtlichen Straßen von Paris. Passend zu dieser melancholischen Note bleiben wir im Dunstkreis der Legenden. Uriah Heep blicken mit Dreams of Yesteryear auf vergangene Zeiten zurück. Ein Song über Träume und Erinnerungen, der perfekt in Elkes bunte Musikwelt 33 passt, weil er zeigt, dass ehrlicher Hardrock absolut kein Verfallsdatum hat.

Wir betreten nun das Reich der Epen und der großen Klangteppiche. Palace gehören zur Speerspitze des Neoprog und mit The Last Angel zeigen sie uns ihre ganze instrumentale Pracht. Ein Song, der sich Zeit lässt und eine fast schon filmreife Atmosphäre erzeugt. Doch nach so viel sphärischer Tiefe brauchen wir wieder ordentlich Bodenhaftung. Wer könnte die besser liefern als der Wattenscheider Gitarrenhexer Axel Rudi Pell? Mit Tear Down the Walls wird es jetzt richtig druckvoll. Hier trifft klassischer Hardrock auf die unbändige Energie des Power Metal. Ein Aufruf zum Aufbruch und dazu Mauern einzureißen, ob im Kopf oder im echten Leben. Das ist ein Kontrastprogramm, wie es nur bei Elkes bunte Musikwelt 33 hier auf Radio Haspe stattfindet.

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auffängt und uns gleichzeitig atmosphärisch erdet. Samael aus der Schweiz haben mit On Earth ein fast schon hypnotisches Werk geschaffen. Sie verbinden industrielle Klänge mit Metal-Elementen zu einer fast schon rituellen Ruhe. Es ist ein Song über unseren Planeten und unseren Platz darauf, der uns mit einer nachdenklichen, aber tiefen Ästhetik in den Ausklang dieser heutigen Sendung führt. Ein faszinierendes Stück moderner Tonkunst, das zeigt, wie weit das Spektrum in Elkes bunter Musikwelt 33 tatsächlich reicht. Und so schnell vergeht eine Stunde, wenn man in so großartiger Gesellschaft ist. Wir sind heute gemeinsam von den sanften Harmonien der Chors bis hin zu den philosophischen Klängen von Samael gewandert. Was für eine Reise! Ich hoffe, meine Auswahl für Elkes bunte Musikwahl 33 hat euch ein paar neue Perspektiven eröffnet oder euch an Orte gebracht, an denen ihr schon lange nicht mehr wart. Musik ist die einzige Zeitmaschine, die wirklich funktioniert. Und es war mir ein Fest, diese Zeit mit euch auf Radio Haspe zu teilen. Mein Name ist Elke und ich bedanke mich ganz herzlich für eure Ohren und eure Aufmerksamkeit. Bleibt neugierig, bleibt musikbegeistert und nehmt die Melodien mit in euren Alltag. Wir hören uns beim nächsten Mal wieder, wenn wir die Regler erneut hochziehen. Bis dahin passt auf euch auf und alles Liebe. 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Und falls ihr eine Sendung verpasst habt oder nochmal hören wollt, findet ihr sie sicher in unserer regelmäßig aktualisierten YouTube-Mediathek. Tschüss, eure Elke!

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Hallo ihr da draußen, herzlich willkommen beim mittlerweile schon 7. und vorletzten Teil unserer Sendereihe Legenden Nummer 30, die sich um die Schlagzeuger, die die Musikwelt bereichert haben, dreht. Christoph Schneider ist Gründungsdrummer von Rammstein, den wir am Anfang hier hörten, und er liefert den präzisen maschinellen Groove, der die Band so unverwechselbar macht. Schneider wuchs in Ost-Berlin auf und war vor Rammstein in Punkbands aktiv. Sein stoischer, punktgenauer Stil ist ein Kern der neuen deutschen Härte. Schneider war der einzige Rammstein-Musiker, der in der NVA diente. Ein Detail, das seine frühe Biografie in der DDR prägte. Rammstein-Drumming ist monumental und präzise. Die Drums in Engel geben dem Song seine maschinelle, zugleich theatralische Kraft. Weiter geht's abermals in Deutschland mit der Gruppe Can aus Köln. Jacki Liebezeit lebte von 1938 bis 2017. Er war der motorische Herzschlag von Can. Minimalistisch, stoisch und hypnotisch. Sein Motorik-Groove beeinflusste Crowdrock, Postpunk und elektronische Musik weltweit. Liebezeit reduzierte bewusst sein Spiel, bis aus scheinbarer Monotonie ein unwiderstehlicher Groove entstand. Kollegen nannten ihn wie eine Maschine, nur besser. Halleluja ist ein Paradebeispiel für sein stoisches, aber unglaublich wirkungsvolles Spiel. Für euch hier bei Radio Haspenon, Can mit Halleluja, am Schlagzeug Jacki Liebezeit.

Kommen wir nun zu einer begnadeten Schlagzeugerin aus unseren deutschen Landen. Annika Nilles steht für moderne, technisch versierte Schlagzeugkunst. Komplexe Rhythmen, musikalische Sensibilität und ein eigener Sound. Annika Nilles ist die neue deutsche Drummerin-Generation, technisch brillant, komponierend und als Edukator aktiv. Sie wurde über YouTube bekannt, veröffentlichte mehrere Alben und verbindet Progressive Grooves mit Songwriting. Nilles startet mit Videos, die viral gingen. Viele junge Schlagzeuger nennen ihre Tutorials als Einstieg. 2026 wird Annika Nilles bei der Comeback-Tournee 50-Something-Tour der kanadischen Band Rush am Schlagzeug sitzen. Der Song Mister zeigt ihre Fähigkeit, Songwriting und Drumming zu verbinden.

Bevor er zur deutschen Rock-Ikone wurde, begann Udo Lindenberg als Schlagzeuger. Die Band Emergency war eine frühe Station. Geboren wurde er am 17. Mai 1946. Er ist mittlerweile 79 Jahre alt, Stand Februar 2026. Lindenberg spielte in Jazz- und Rockformationen, bevor er als Sänger-Entertainer berühmt wurde. Sein erstes Schlagzeug bestand Berichten zufolge aus Benzinfässern. Ein Bild für seine unkonventionelle Karriere. Hideaway verbindet Rock-Attitüde mit deutschem Songwriting. Drums als treibende Kraft hinter Lindenbergs Stimme. Emergency mit Hideaway. Am Schlagzeug Udo Lindenberg.

springen wir über den großen Teich nach Amerika. Dort prägte Moe Tucker den rohen, primitiven Beat der Velvet Underground. Simpel, direkt und extrem wirkungsvoll. Ihr minimalistischer Stil, häufig Standing Kid, Tom Lead, wurde zum Vorbild für Punk und Alternative. Tucker spielte oft im Stehen und verzichtete auf Bassdrum Pedal, was den Bandsound radikal veränderte. Das Schlagzeug in Rock'n'Roll ist simpel, direkt und effektiv. Ein Beispiel dafür, wie reduzierte Beats große Wirkung entfalten können. Hier bei Radio Haspe nun Velvet Underground mit Rock'n'Roll. Am Schlagzeug sitzt Moe Tucker für euch.

Und nochmal aus deutschen Landen frisch ins Radio. Klaus Dinger erlebte von 1946 bis 2008, erfand mit Neu den berühmten Motorik-Beat. Gleichmäßig, vorwärtstreibend und hypnotisch. Geboren wurde er am 24. März 1946 und ist leider am 21. März 2008 bereits verstorben. Sein Beat beeinflusste David Bowie, Brian Eno und ganze Generationen elektronischer Musiker. Dinger war kurz bei Kraftwerk, bevor er mit Michael Rother Neu gründete und den Motorik-Sound somit formte. Kraftvoll, repetitiv und mechanisch. Hallo Gallo ist ein Krautrock-Meisterwerk, bei dem das Schlagzeug den hypnotischen Puls liefert. Hören wir neu mit Hallo Gallo.

Jetzt habe ich mal wieder eine Frau, die sich an die Schießbude gesetzt hat. Cindy Blackman Santana. Sie ist eine Jazz- und Rockdrummerin mit großer Bandbreite. Am 18. November, genau wie ich, geboren 1959 allerdings, ist sie heute 66 Jahre alt. Sie arbeitete mit Jazzgrößen und Rockacts. Seit 2010 ist sie mit Carlos Santana verheiratet und tourt regelmäßig mit ihm. Cindy verbindet Jazzfeinheiten mit Latin Drive, eine perfekte Partnerin für Carlos Santanas Klangwelt. In Everybody's Dancing verschmelzen Percussion und Schlagzeug zu einem mitreißenden Rhythmusfundament. Hören wir Cindy Blackman Santana featuring Carlos Santana mit Everybody's Dancing.

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1: Und auch der siebte Teil von Legende Nummer 30 mit Schlagzeugern, die die Welt bewegten, neigt sich dem Ende zu. Aber einen habe ich noch für euch im Programm. Charlie Watts lebte von 1941 bis 2021. Er war der elegante, jazzgeprägte Taktgeber der Rolling Stones. Zurückhaltend, präzise, unerschütterlich. Watts Stil war weniger Show als Fundament. Er hielt die Band über Jahrzehnte zusammen. Watts blieb zeitlebens Jazzliebhaber und trat oft in Jazzformationen auf. Sein ruhiger Groove ist das Rückgrat vieler Stones-Klassiker. Charlie Watts blieb zeitlebens Jazzliebhaber und trat oft in Jazzformationen auf. Charlie Watts zurückhaltender, aber unerschütterlicher Groove auf Sympathy for the Devil ist ein Lehrstück in Songdienlichkeit. Er gibt dem Stück Raum, lässt die Percussion atmen und schafft so eine dunkle, rollende Atmosphäre. Die Rolling Stones für euch mit Sympathy for the Devil.

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Hallo ihr da draußen. Herzlich willkommen zur achten und letzten Ausgabe unserer Legendenreihe Nummer 30, die sich mit Schlagzeugern beschäftigt, die die Musikgeschichte mitgeschrieben haben. Begonnen habe ich mit einem Song, der längst größer geworden ist als die Band, die ihn geschrieben hat. Seven Nation Army, dieser weltweite Ohrwurm, dieser Stadionchor, dieser Bass ohne Bass, wäre aber nur halb so mächtig ohne jemanden, der oft unterschätzt wird, Mack White. Ihr Schlagzeugspiel ist das Gegenteil von Virtuosen-Shows. Keine Wirbel, keine Fills, keine Effekttascherei, aber genau das macht die Magie aus. Mack spielt mit einer stoischen Ruhe, einer fast kindlichen Direktheit, die den Song erdet und ihm diese unerschütterliche Wucht gibt. Jeder Schlag sitzt wie ein Statement, simpel, roh, kompromisslos. Wir reisen jetzt zurück in die frühen 70er, in eine Zeit, in der deutscher Rock noch suchte, tastete, experimentierte und genau dadurch seinen eigenen Zauber fand. King Ping Me gehörten damals zu den Bands, die diesen Sound zwischen Hardrock, Melodie und Psychedelic mit einer ganz eigenen Wärme füllten. Auf ihrem Album Fairy Tales zeigen sie, wie elegant sie Geschichten erzählen konnten. Nicht laut, nicht aufdringlich, sondern mit einer Mischung aus Sehnsucht, Leichtigkeit und diesem typisch analogen Schimmer, der heute fast schon wie ein verlorenes Gefühl wirkt. Der Titelsong Fairy Tales ist dafür das perfekte Beispiel. Ein Stück, das sich langsam öffnet, das Bilder malt, das dich in eine Welt zieht, in der alles ein bisschen weicher, ein bisschen träumerischer klingt. Eine Erinnerung daran, wie viel Atmosphäre Rockmusik haben kann, wenn sie sich Zeit nimmt. Hier sind King Ping Me und hier ist Fairy Tales.

Bill Berry war der unscheinbare Motor von R.E.M., ein College-Rock-Drummer, der nie im Rampenlicht stehen wollte und trotzdem einen der emotionalsten Songs der 90er mitschuf, Everybody Hurts. Ironischerweise verließ er die Band freiwillig auf dem Höhepunkt. Ein einziger Rockstar, der wirklich einfach nach Hause wollte. R.E.M. mit Everybody Hurts.

Rainey war der Mann, der in Manchester den Regen in Rhythmus verwandelte. Während die Stone Roses nach außen wie eine Gitarrenband wirkten, war er im Innern der unsichtbare Architekt, der Funk, Rhythm and Blues und Indie so miteinander verschraubte, dass daraus der Manchester Sound entstand. Ein Drummer, der so lässig spielte, als würde er nebenbei noch ein Pint halten. Und gleichzeitig so präzise, dass man seine Hi-Hat-Arbeit heute in Drumforen wie heilige Schrift analysiert. Sein Spiel auf Fool's Gold ist der Moment, in dem man versteht, warum Rennie unter Drummern Kultstatus hat. Dieses Hi-Hat, die wie ein Uhrwerk klingt, aber nie mechanisch. Diese Ghost Notes, die man erst beim dritten Hören bemerkt. Dieser Groove, der gleichzeitig tanzt und schwebt. Viele Fans schwärmen von John Squires Gitarrenlinien, aber ohne Rainys federnden Beat wäre der Song nur halb so hypnotisch. Dabei war Rainey kein Showman, kein Double Bass Monster, kein Solo Drummer. Er war ein Gefühlsspieler, einer, der den Raum zwischen den Schlägen genauso ernst nahm wie die Schläge selbst. Und genau deshalb wurde er oft unterschätzt. Er machte die Stone Roses groß, ohne sich selbst groß zu machen.

Mick Fleetwood ist der 2-Meter-Hühne, der mit stoischer Ruhe durch alle Dramen von Fleetwood Mac trommelte. Sein Groove auf Dreams ist so simpel, dass man ihn unterschätzt und so perfekt, dass man ihn nicht ersetzen kann. Ein Mann, der beweist, weniger ist manchmal verdammt viel mehr. Fleetwood Mac mit Dreams und am Schlagzeug Mick Fleetwood.

Simon Kirk, nein, das ist nicht der Bruder von Captain Kirk. Das ist der Typ, der All Right Now mit einem Groove versah, der so entspannt ist, dass man denkt, er hätte ihn im Halbschlaf eingespielt. Dabei steckt dahinter ein Londoner Blues-Veteran, der zwei legendäre Bands prägte, Free und Bad Company. Und trotzdem wurde er selten genannt, wenn es um große Rockdrama geht. Aber hier bei uns wird er geehrt mit Free und ihrem Titel All Right Now.

Chester Thompson überlebte Zappas Rhythmen und wurde danach Genesis Live-Geheimwaffe. In den 80ern standen zwei Weltklasse-Drummer bei Genesis auf der Bühne und oft war es Chester, der die spektakulären Fills spielte, während Phil Collins lässig grinste. Hier aber für euch auf Radio Haspe Frank Zappa mit More Trouble Every Day am Schlagzeug Chester Thompson.

Dreckcool, was ist das für ein Name, ist der hyperaktive Punk-Drummer, der Green Day vom Garagen-Act zur Stadionband katapultierte. Seine Fills in Basket Case sind für viele der erste Kontakt mit echtem Punk-Drumming und trotzdem reden alle lieber über Billy Joe. Trey nimmt's mit Humor, meistens. Dude.

Levin Helm war der singende Drummer, der Amerikaner erfand, bevor es das Wort überhaupt gab. Er trommelte und sang gleichzeitig The Night They Drove Old Dixie Down. Und zwar so gut, dass man vergisst, wie schwer das eigentlich ist. Ein echtes Naturtalent mit Südstaatenseele. Hören wir ihn mit The Band und The Night They Drove Old Dixie Down.

Wie bei fast jeder Sendung von Yoshi ein Titel von Uriah Heep nicht fehlen darf, so sollte auch in meinen Sendungen des Öfteren mal meine Lieblingsband Grobschnitt vertreten sein. Zum Ende des achten und letzten Teils unserer Sendereihe Legenden Nummer 30 mit Schlagzeugern, die die Welt bewegten, komme ich nun zu einem Moment, wo man Schlagzeug nicht nur hören, sondern fühlen kann. Wir springen zurück ins Jahr 74 auf Grobschnitts zweites Album Ballermann. Hier bekommt Erok, der Mann, der Rhythmus, Chaos und Humor zu einer eigenen Kunstform verschmolzen hat, seine große Bühne. Drummer's Dream ist genau das, was der Titel verspricht. Ein Schlagzeugstück, das nicht im Hintergrund arbeitet, sondern die komplette Aufmerksamkeit fordert. Erok spielt hier nicht einfache Takte, er erzählt Geschichten. Mit Fills, die wie kleine Explosionen wirken, mit Grooves, die gleichzeitig präzise und verspielt sind und mit diesem typischen Augenzwinkern, das Grobschnitt immer begleitet hat. Ein Stück, das zeigt, wie früh Erok begonnen hat, das Schlagzeug als Klanglabor zu begreifen, lange bevor Sampling und Sounddesign zum Standard wurden. Wir hören uns.

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2: Herzlich willkommen zum zweiten Teil unserer US-Reise. Und die Band Mountains stellt uns eine Dame vor, die lebt am Mississippi, die Mississippi Queen.

Die Band Redbone erzählt uns etwas über die Geschichte der USA, den Kampf der Indianer gegen die Weißen, die sie ihr Land nehmen wollten. We were all wounded and wounded knee. Redbone.

Die Verbrechensquote in den USA ist ja nicht gerade ohne. Und dennoch versprechen uns die Blue Oyster Cult, don't fear the Reaper. Na, ich bin mal gespannt.

Er galt als Bürgerschreck und größter Kritiker des großen amerikanischen Traums. Hier kommt Frank Zappa und sein Song ist I Am the Slime.

ob wir diesem Versprechen Glauben schenken dürfen? Na, mal abwarten. Hier kommen hart. Die Ladies versprechen uns allen hier, all I want to do is making love to you. Wollen wir mal hoffen.

Unsere bärtigen Freunde gehen ein bisschen weiter. Sie erzählen uns von einem Planet of Women. Wer kann's anders sein als ZZ Top?

Dumme gibt es weltweit. Und das findet Alice Cooper auch. Und er sagt zu seinen Kollegen in den USA, na, hey, stupid, Alice Cooper.

Mr. Stupid, sondern einfach ein einfacher Mann. So, den besingen jetzt Lynyrd Skynyrd, den Simple Man.

Pause auf der Reise durch die USA und wir treffen Grant von Railroad, die uns nochmal ganz klar sagen, wo wir uns befinden. We are an American Band. Viel Spaß weiterhin und ich freue mich auf euch, euer Yoshi von Radio Haspel.

Einen wunderschönen guten Abend, ihr Lieben da draußen, und herzlich willkommen zu Ladies Night 6 hier bei Radio Haspe. Wir feiern die Künstlerin, die mit ihrem unerschütterlichen Willen die Musikwelt nicht nur bereichert, sondern grundlegend verändert haben. Sie mussten sich in einer von Männern dominierten Branche oft doppelt so hart beweisen. Und genau das macht ihre Leistung so bewundernswert. Macht euch bereit für eine Reise durch Jahrzehnte voller Charakter, Talent und technischem sowie künstlerischem Pioniergeist. Den Anfang machen heute die Wilson-Schwestern, denn wenn Hart mit ihrer Ballade Alone die Bühne betreten, wird es sofort magisch. Alone markierte 1987 einen Meilenstein, in dem Ann Wilson eindrucksvoll zeigte, dass Frauen im Hardrock nicht nur bestehen, sondern den Takt angeben können. Ihre stimmliche Dynamik ist ein echtes Wunder. Erst zart, dann explodierend in einer Stadionhymne, die uns zeigt, wozu weibliche Stimmgewalt fähig ist. Hier sind Hart mit Alone.

Joan Jett ist eine echte Pionierin, die nach dem Ende ihrer Band kurzerhand ihr eigenes Label gründete, um ihre Version kompromisslos durchzuziehen. I Hate Myself for Loving You ist für mich das perfekte Beispiel für diese Unbeugsamkeit, die wir hier bei Radio Haspe so lieben. Sie hat den Rock'n'Roll für sich beansprucht, Ecken und Kanten gezeigt und bewiesen, dass man sich als Frau niemals verbiegen lassen muss, um eine Hymne für die Ewigkeit zu schreiben. Hier ist Joan Jett mit I Hate Myself for Loving You.

Pat Benatar hat mit ihrer klassischen Ausbildung und ihrer harten Rock-Attitüde Türen eingetreten, die für viele andere verschlossen waren. Mit Love is a Battlefield hat sie eindrucksvoll vorgeführt, wie man kompositorische Intelligenz mit messerscharfer Performance verbindet. Ein Klassiker, der zeigt, dass sie nicht nur eine Performerin war, sondern eine musikalische Architektin, die ihre eigene Karriere in einer Zeit steuerte, als das für Frauen alles andere als selbstverständlich war. Hören wir jetzt den Ladies Night 6, Pat Benatar mit Love is a Battlefield.

Wenn eine Künstlerin wie Melissa Etheridge die Bühne betritt, spürt man sofort die harte Arbeit, die in jedem Akkord steckt. Sie hat sich ihre Anerkennung in rauchigen Clubs förmlich erkämpft, ohne sich auf äußere Klischees zu verlassen. Like the Way I Do ist ein Zeugnis ihrer authentischen Stärke. Sie beweist, dass es in der Musikwelt auf die emotionale Ehrlichkeit ankommt, wie sie heute bei Radio Haspe so eindrucksvoll unter Beweis stellt.

Bonnie Tyler hat mit ihrer unverwechselbaren Stimme bewiesen, dass eine Künstlerin keinem Schönheitsideal folgen muss, um die Welt zu erobern. Ihr Welthit It's a Heartache ist eine Lektion in Sachen Durchsetzungskraft. Sie hat die Pop-Rock-Welt mit einem Sound geprägt, der allein durch ihre Persönlichkeit getragen wurde. Es ist ein Meilenstein, der uns zeigt, wie viel Gewicht eine einzelne, mutige Frauenstimme in der Musikgeschichte haben kann. Hier ist Bonnie Tyler mit It's a Heartache.

Janis Joplin war eine Naturgewalt, die in einer Zeit der Konventionen den Mut hatte, alles von sich preiszugeben. Peace of My Heart ist mehr als nur ein Song. Es ist ein Beweis ihrer bedingungslosen Hingabe an die Kunst, mit der sie den Blues für Frauen in der Rockszene neu definiert hat. In Ladies Night 6 hier bei Radio Haspe erinnern wir uns heute an sie als eine Frau, die den Grundstein dafür gelegt hat, dass wir heute so selbstbewusst über weibliche Power in der Musik sprechen können. Hören wir Janis Joplin mit Peace of My Heart.

Dolly Parton ist ein echtes Genie, das hinter dem glitzernden Country-Image eine brillante Geschäftsfrau und Songwriterin verbirgt. Mit 9 to 5 hat sie nicht nur einen Hit gelandet, sondern ein gesellschaftliches Statement zur Arbeitswelt der Frauen verfasst, das bis heute nichts an Relevanz verloren hat. Sie zeigt uns, dass man die Musikwelt durch Klugheit und unermüdlichen Fleiß maßgeblich mitgestalten kann. Eine Leistung, die höchste Anerkennung verdient.

Als Hohepriesterin des Rocks hat Stevie Nicks das Kunststück vollbracht, ihre mystische Vision in einer sehr pragmatischen Musikindustrie durchzusetzen. Mit Stand Back liefert sie ein Paradebeispiel für ihre Fähigkeit, Trends nicht nur zu folgen, sondern sie mitzubestimmen. Sie hat sich als Frau in einer kreativen Führungsrolle etabliert, deren magische Energie heute bei Radio Haspa ein unverzichtbarer Teil unserer Musikgeschichte ist. Hören wir jetzt hier bei Ladies Night 6 Stevie Nicks mit Stand Back.

Blondie haben mit Heart of Glass die Genregrenzen gesprengt und bewiesen, dass Frauen in der Musik keine statischen Rollenbilder bedienen müssen. Deborah Harry war die Vordenkerin, die Punk und Disco fusionierte und dabei stets die volle Kontrolle über ihr Image behielt. Es ist eine Leistung, die bis heute als Vorbild für alle gilt, die sich trauen, mutige technologisch-künstlerische Entscheidungen zu treffen. Ladies Night 6 präsentiert Blondie mit Heart of Glass.

Tina Turners Karriere ist der ultimative Beweis für ungebrochene Willenskraft. Nachdem sie sich aus schwierigsten Verhältnissen befreit hat, kehrt sie mit What's Love Got to Do With It als absolute Chefin zurück. Sie hat uns allen gezeigt, dass man trotz aller Widrigkeiten durch eine enorme künstlerische Leistung und Disziplin zur größten Legende der Rockgeschichte aufsteigen kann. Eine Inspiration, die wir bei Radio Haspe nie vergessen werden. Hier ist Tina Turner mit What's Love Got to Do With It.

Zum Abschluss kommen wir zu einer Zusammenarbeit, die Musikgeschichte geschrieben hat. Als Aretha Franklin, die unangefochtene Queen of Soul, auf die innovative Pop-Ikone Annie Lennox traf, entstand mehr als nur ein Song. Es entstand ein Manifest. Sisters are doing it for themselves ist der Inbegriff der besonderen Arbeit, die Frauen in der Musik leisten, indem sie Generationen verbinden und gemeinsam gegen Widerstände ankämpfen. Es ist die ultimative Hymne für Frauenpower bei der Ladies Night 6, die uns daran erinnert, dass wir alles erreichen können, wenn wir unsere Stärken bündeln. Bevor wir jedoch noch Sisters Are Doing It For Themselves hören, verabschiede ich mich aus der Sendung, denn wir sind am Ende unserer heutigen Reise durch die Musikgeschichte der starken Frauen bei Radio Hasper angekommen. Wir haben heute gefeiert, wie mutig und eigenständig diese Künstlerinnen die Branche geprägt haben. Ich danke euch für eure Treue und dass ihr mir heute zugehört habt. Genießt nun dieses letzte kraftvolle Statement für den Zusammenhalt. Kommt gut durch die Nacht und bleibt musikalisch. Bis bald, eure Elke!

Einen wunderschönen guten Abend, ihr Lieben. Ich begrüße euch herzlich hier bei Radio Haspel. Ich bin Elke und ich freue mich riesig, dass ihr den Weg zu mir gefunden habt. Heute Abend dreht sich bei Velvet Moods 18 alles um das Miteinander, um die Magie, die entsteht, wenn zwei Stimmen zu einer Einheit verschmelzen. Wir widmen uns der Welt der Duette. Von zerbrechlich bis kraftvoll, von melancholisch bis mitreißend. Wir starten mit einem Song, der mir persönlich unglaublich viel bedeutet. Es ist eine Hymne an die Hoffnung und ein musikalischer Trostspender in schwierigen Zeiten. Peter Gabriel und Kate Bush haben hier ein Werk geschaffen, das so viel Wärme und Verständnis ausstrahlt, dass man sich beim Zuhören einfach geborgen fühlt. Lasst uns diesen Abend gemeinsam beginnen. Hier ist für euch Peter Gabriel und Kate Bush mit Don't Give Up.

Wenn Märchen wahr werden, dann klingt das wohl genauso. Celine Dion und Peebo Bryson haben diesem Klassiker eine unvergessliche Note verliehen. Es ist ein Song voller Zärtlichkeit und purer Romantik, der uns hier bei Velvet Moods 18 daran erinnert, wie wichtig es ist, an das Gute zu glauben. Genießt diesen zauberhaften Moment bei Radio Haspel. Hier sind Celine Dion und Peebo Bryson mit Beauty and the Beast.

Jetzt wird es majestätisch. Wenn eine der größten Rockstimmen aller Zeiten auf eine Operndiva trifft, entsteht etwas Einzigartiges. Barcelona ist nicht nur ein Lied, es ist eine Hommage an die Kunst und die Leidenschaft. Ein absoluter Gänsehautmoment für unseren heutigen Abend bei Radio Haspe. Hören wir jetzt Freddie Mercury und Montserrat Caballé mit Barcelona.

Die raue, soulige Stimme von Zuckerrohr trifft auf die seidige Eleganz von Randy Crawford. Diamante ist für mich eins der schönsten Duette, das jemals aufgenommen wurde. Wie ein edler Edelstein, der in der Nacht glänzt. Perfekt für die besondere Stimmung hier bei Velvet Moods 18.

Manchmal muss man die großen Fragen des Lebens nicht beantworten können, solange die Liebe da ist. Linda Ronstadt und Aaron Neville besingen genau dieses Gefühl mit einer Ehrlichkeit, die direkt ins Herz trifft. Hört mal genau hin, diese Harmonie ist einfach purer Genuss hier bei Radio Haspel. Hören wir Linda Ronstadt und Aaron Neville mit Don't Know Much.

Zwei Giganten der Musikgeschichte an einem Mikrofon. Was für eine kraftvolle Kombination. Barbara Streisand und Celine Dion zeigen in Tell Him, wie man Gefühle in eine gesangliche Performance verwandelt, die niemanden kalt lässt. Ein starkes Stück Musik für unsere heutige Ausgabe von Velvet Moods 18.

Jede Geschichte hat ihre Schattenseiten und manchmal führen Wege eben auseinander. Phil Collins und Marilyn Martin haben diese Melancholie einer Trennung in diesem Duett so perfekt eingefangen, dass man mitfühlen muss. Ein Klassiker, der bei einem Abend voller Gefühl bei Radio Haspe nicht fehlen darf. Hier sind Phil Collins und Marilyn Martin mit Separate Lives.

Es wird ein wenig mystisch und dunkel, aber auf eine wunderschöne, fast schon literarische Weise. Nick Cave und Kylie Minogue führen uns mit diesem Duett an einen Ort, an dem die Blumen blühen und die Geschichten tiefer gehen. Lasst euch bei Velvet Moods 18 auf diese besondere Reise ein und hört Nick Cave und Kylie Minogue mit Where the Wild Roses Grow.

0: Nach so viel Tiefgang wird es jetzt etwas unbeschwerter. Chris Norman und Susie Quattro haben mit Stumbling In einen Song geschaffen, der sofort gute Laune verbreitet und die Erinnerungen an die Tanzfläche weckt. Ein kleiner Klassiker, der bei Radio Haspe immer wieder gern gehört wird.
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Es gibt Lieder, die sind wie ein Zeitstempel. Sie versetzen uns sofort in eine andere Ära. The Platters haben mit Only You einen Song für die Ewigkeit geschrieben. Diese Harmonie ist einfach zeitlos schön und passt perfekt in unsere heutige Zusammenstellung bei Velvet Moods 18. The Platters mit Only You.

Wir kommen nun zum krönenden Abschluss unseres Duette-Specials. Ein Song, der so rein und direkt ist, wie der Titel schon verspricht. Zucchero und die unvergessene Dolores O'Riordan vereinen hier ihre Stimmen zu einem letzten emotionalen Highlight. Genießt diese besondere Verbindung. Wir sind am Ende von Velvet Moods 18 angekommen. Ich bin Elke und ich hoffe, dieser Abend im Zeichen der Duette hat euch genauso viel Freude bereitet wie mir. Danke, dass ihr heute bei mir wart und die Musik gemeinsam mit mir genossen habt. Ich wünsche euch jetzt eine ruhige Nacht, schöne Träume und einen entspannten Start in die kommende Zeit. Bleibt Radio Haspe treu und schaltet bald wieder ein. Hier ist nun unser letzter Gruß für euch. Zucchero und Dolores O'Riordan mit Pure Love.

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Hallo ihr da draußen, willkommen bei der Radiosendung Legenden, Ausgabe Nummer 16, nur bei Radio Haspe. Am Mikrofon diesmal euer Solar Music Man Andy. Diesmal geht es um die Supergruppe Pink Floyd. Am Anfang möchte ich euch mal etwas zu unserer Musikzusammenstellung erklären. Die Plattform laut.fm, auf der sich unter über 12.000 Sendern auch Radio Haspe befindet, hat unter anderem aus rechtlichen Gründen die Auflage, innerhalb einer Stunde nur maximal 3 Titel einer Band zu senden. Somit hat sich unser Team überlegt, wie man diese Legendenreihe gestalten könnte. Wir kamen auf die Idee, sowohl Soloprojekte der Bandmitglieder als auch gelungene Coverversionen mit einzubinden. Ein bloßes Abspielen von 3 langen Stücken erschien uns nicht interessant und abwechslungsreich genug. Die heutige Sendung habe ich mit Astronomy Domini von Pink Floyd vom ersten Album von 1967 The Piper at the Gates of Dawn eröffnet. Der Song handelt von einer Reise durch den Weltraum und den damit verbundenen Eindrücken und Gefühlen. Es ist eine poetische und bildhafte Darstellung des Universums und der Weite des Kosmos. The Narrow Way ist die 3. Suite auf der Studiohälfte von Pink Floyds 4. Album Umma Gumma. Es ist ein 3-teiliger Song, der vollständig von David Gilmour geschrieben und gespielt wurde, wobei er mehrere Overdubs verwendet, um alle Instrumente selbst zu spielen. Der 3. Teil des Songs enthält Gilmours einzigen stimmlichen Beitrag zum Studioteil des Albums.

Als nächstes habe ich den Titel Several Species of Small Furry Animals von Roger Waters ausgesucht, der sich ebenfalls auf Umaguma befindet. Der gut fünfminütige Titel war ein Klangexperiment. Er beruht auf einer Collage mehrerer Geräusche, die Waters mittels eigener Stimme durch Klopfen auf das Mikrofon, Händeklatschen und stimmsimulierende Techniken zusammengeführt hat und dabei unter anderem Nagetiere sowie Exemplare der Vogelwelt imitiert. Um eine verdichtete Atmosphäre zu erzeugen, verändert er die Abspielgeschwindigkeiten. Dem humorvollen Songtitel nach befinden sich die Nagetiere in einer Höhle. Der Begriff Pict im Titel weist auf die indigene Bevölkerung Schottlands hin, die Pikten. An einer Stelle bei Minute 4:32 setzt Waters eine rhetorische Frage ab, die erst verstanden werden kann, wenn das Stück verlangsamt abgespielt wird, da der Satz ansonsten wie Mickey-Maus-Sprache wahrgenommen wird. That was a pretty avant-garde, wasn't it?

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1: Terrapin ist ein faszinierender Track von Syd Barrett, dem rätselhaften und einflussreichen englischen Musiker, der die legendäre Band Pink Floyd mitbegründet hat. Diese spezielle Version des Songs, der 1970 als Teil seines Debüt-Soloalbums The Madcap Laughs veröffentlicht wurde, wurde live in den BBC-Studios aufgenommen. Terrapin ist übrigens eine Sumpfschildkröte.

Unzählige Bands haben Songs von Pink Floyd gecovert. So auch die aus Freisingen stammende Progressivrockband RPWL. Ihr Name setzt sich aus den Anfangsbuchstaben der Mitglieder der Erstbesetzung zusammen. Cymbeline von Pink Floyd ist ein Meisterwerk, das in das Reich der Albträume und des Unbehagens eintaucht. Es befindet sich auf dem Soundtrack-Album zum Film More. Die eindringlichen Texte und die Musik schaffen eine unheimliche Atmosphäre, die ein Gefühl der Verletzlichkeit und des Unbehagens hervorruft. Es ist ein zeitloses Stück, das die Zuhörer immer wieder in seinen Bann zieht und die universelle menschliche Erfahrung anspricht.

Der Songtext von Set the Controls for the Heart of the Sun vom 1968er Album A Saucer Full of Secrets ist poetisch und lässt Raum für individuelle Interpretationen. Er lädt den Hörer ein, über die Bedeutung von Verlangen, Liebe, Licht und Dunkelheit nachzudenken und sich möglicherweise mit existenziellen Fragen auseinanderzusetzen.

0: Der Songtext von Arnold Lane thematisiert die sozialen Normen und die Schwierigkeiten, die Menschen haben können, wenn sie sich von diesen Normen entfernen und ein unkonventionelles Leben führen. Es geht um die Ablehnung und Verurteilung, die jemand erfahren kann, der anders ist als die Mehrheit. Arnold Lane ist die A-Seite der ersten Single von Pink Floyd. Das Lied, obwohl kaum im Rundfunk gespielt und wegen seines damals als sittenwidrig empfundenen Inhalts von Radio London auf den Index gesetzt, war der erste Charterfolg der Band und läutete die psychedelische Phase von Pink Floyd ein. 2006 war David Bowie Gast bei David Gilmours Konzert in der Royal Albert Hall in London und gab mit Gilmour Arnold Lane zum Besten. Viel Spaß damit.
1: I'd like to invite Mr. David Bowie up here to sing a song for you.

0: Thank you very much. I hope I borrowed that.
1: Any song, by the way.

0: David Gilmour. Thank you so much for the invitation. It's great, David.
1: Opel ist ein Album aus dem Jahre 1988, das aus Aufnahmen des ehemaligen Pink Floyd-Frontmanns Syd Barrett zwischen 1968 und 1970 zusammengestellt wurde. Das Album ist eine Zusammenstellung von unveröffentlichtem Material und alternativen Takes von Aufnahmen von Sessions für Barretts Soloalben The Madcap Laughs und Barrett. Der Text beschreibt ein fernes Ufer und ein schwarzes Totem, das einen in grauen Nebel gehüllten Traum darstellt. Die Bildsprache suggeriert ein Gefühl der Isolation und eine Sehnsucht nach etwas Fernem und Unbekannten.

0: Interstellar Overdrive ist ein instrumentales Psychedelic-Rockstück von Pink Floyd. In einer fast 10 Minuten langen Version leitet es die B-Seite des Debütalbums The Piper at the Gates of Dawn ein. Schlagzeuger Nick Mason gründete 2018 die Band Nick Mason's Saucerful of Secrets. Da viele Fans Pink Floyd erst mit ihrem Bestseller The Dark Side of the Moon von 1973 entdeckt hatten, wollte Mason ihr frühes Material einem breiteren Publikum zugänglich machen. Im September 2020 veröffentlichte die Band ein Live-Album und einen Film Live at the Roundhouse. Es beginnt mit Interstellar Overdrive.
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Vegetable Man ist ebenfalls ein Lied von Pink Floyd, das vom Frontmann Syd Barrett geschrieben und 1967 aufgenommen wurde. Es wurde für eine Veröffentlichung als Single oder für ihr zweites Album A Saucerful of Secrets in Betracht gezogen, blieb aber unveröffentlicht. Der Song war jahrzehntelang als Bootleg gehandelt und wurde erst 2016 offiziell veröffentlicht, als er auf dem Boxset The Early Years 1965 bis 72 enthalten war. Eine Coverversion der schottischen Band The Jesus and the Mary Chain war ursprünglich als B-Seite ihrer Debütsingle Upside Down zu hören und erscheint auf ihrer 2008er Compilation The Power of Negative Thinking, B-Sides and Rarities. The Jesus and the Mary Chain mit Vegetable Man.